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1: Was ist das eine Teil in eurer Wohnung, auf das ihr wirklich so richtig stolz seid? Ist es der Holzboden, vielleicht der Stuck an der Decke oder doch irgendein besonderes Erbstück? Jedes Zuhause hat doch irgendwie so seinen eigenen Charme. Und genauso ist es auch bei unseren Hörern, bei Joanna und Leon, weil die beiden lieben ihre Altbauwohnung.
2: Das Besondere an unserer Wohnung ist im Grunde genommen, dass wir eine Wohnung inmitten Stadtmitte Düsseldorf haben, was uns beide sehr freut, weil wir beide Stadtkinder sind und es lieben, fußläufig zu unseren Cafés, Restaurants oder Freunden laufen zu können. Und zudem ist es bei uns in der Wohnung sehr, sehr luftig, weil wir sehr hohe Decken haben. Wir wohnen in einem Altbau, wir haben Stuck an den Wänden.
1: So, das klingt ja eigentlich schon ziemlich perfekt, oder? Aber eins fehlte den beiden noch, und zwar Farbe an den Wänden. Denn bis vor kurzem waren die nämlich noch komplett weiß. Also wirklich jede Wand.
2: Das wollten wir ein bisschen ändern. Wir wollten jedem Raum sozusagen seinen eigenen Charakter geben oder wie die Innenarchitektin gesagt hat, einen eigenen Rahmen.
1: Ja, und so ist mit Hilfe der Innenarchitektin ein Farbkonzept entstanden und das müsst ihr euch wirklich anschauen. Also die Wohnung, die hat sich allein durch diese neuen Farben komplett verändert. Bilder davon und die gesamte Homestory von Joanna und ihrem Mann Leon, die gibt's jetzt in voller Länge und zwar auf unserer Seite auf brillux.radio. Klickt da gerne auf Homestories, schaut's, hört's und guckt's euch an. Unbedingt.
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1: Im Studio Jana Klonikowski. Im Berliner Tiergarten ist am Rande des CSDs ein Wagen in eine Menschenmenge gerast. Ein Mensch wurde getötet, 16 weitere verletzt. Die Fahndung nach dem oder den Tätern läuft. Die Polizei hat inzwischen einen Verdächtigen identifiziert. Dabei handelt es sich um einen polizeibekannten Mann aus der islamistischen Szene. Bei den Waldbränden in Frankreich und Spanien ist weiter keine Entspannung in Sicht. Einsatzkräfte von Feuerwehr und Militär kämpfen weiter gegen die Flammen. Löschflugzeuge sind im Dauereinsatz.

0: als 250.000 Menschen wurde bereits von den Feuern in Sicherheit gebracht. Wegen der Waldbrände fällt die Schlussetappe der Tour de France heute kürzer aus als geplant. Viele Polizisten, die die Strecke sichern wollten, wurden in die Brandgebiete verlegt. Die Radsportler drehen dafür jetzt auf kürzerer Strecke ein paar Extrarunden auf dem Champs-Élysées. Carsten Linnemann traut sich das Amt als Gesundheitsminister zu. In der Bild weist Linnemann Zweifel an seiner Eignung zurück. Vor einem Jahr hatte er in einem Interview noch gesagt, dass er in dem Amt wahrscheinlich nicht erfolgreich wäre. Seitdem habe er aber neben sozialen auch viele Gesundheitssystemen verhandelt, so Linnemann.
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1: Hier ein paar Punkte wild verteilt, da ein paar Striche. Ich meine, bei manchen Werken sage ich mir, kannst du auch. Nur mein wildes Gekrakel will keiner sehen. Also, es gibt Kunst, die ist schön. Andere verstört ein bisschen. Und dann gibt's Werke, bei denen man sich fragt, was ist da eigentlich im Kopf passiert? Genau solche Künstler schauen wir uns jetzt an mit ziemlichen bizarren Geschichten und Bildern. Alexandra Peters aus der Brillux Radio Redaktion. Wer fällt dir da als erstes ein?
2: Ganz vorne mit dabei ist Yayoi Kusama. Die ist bekannt für ihre Punkte, überall Punkte, ganze Räume, Spiegelinstallationen. Selbst sie tritt oft gepunktet angezogen auf. Dahinter steckt aber mehr. Sie hatte als Kind schon Halluzinationen, in denen sich Muster immer weiter ausgebreitet haben, sie auch häufig Punkte gesehen hat. Und genau das verarbeitet sie in ihrer Kunst. Dieses Gefühl, dass sich alles endlos wiederholt, das zieht sich durch ihr ganzes Werk.
1: Also Kunst als Ventil für das, was im Kopf passiert, ja? Bei unserem nächsten Namen geht es eher in Richtung Traumwelt, ne?
2: Total. Salvador Dali. Seine Bilder wirken wie Träume oder eher Albträume. Schmelzende Uhren, verzerrte Landschaften, Figuren, die irgendwie nicht ganz real sind. Dali selbst war auch ziemlich exzentrisch, hat sich gerne inszeniert und war schon fast ein Teil seiner eigenen Kunst. Bei ihm verschwimmen Realität und Fantasie komplett.
1: Und dann gibt's noch jemanden, da wird's deutlich düsterer.
2: Ja, Francis Bacon. Seine Werke sind schwer auszuhalten. Verzerrte Gesichter, deformierte Körper, oft sehr roh und brutal dargestellt. Das hat viel mit seinem eigenen Leben zu tun, das von Konflikten und schwierigen Erfahrungen geprägt war. Seine Bilder zeigen weniger Fantasie,

0: sondern eher Emotionen in ihrer extremsten Form.
1: Bizarre Kunst wirkt oft erstmal fremd, aber sie zeigt, wie unterschiedlich Menschen die Welt wahrnehmen. Und manchmal ist genau das Verstörende am Ende das, was am meisten hängen bleibt.
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1: Im Studio Jana Klonikowski. Am Rande des CSDs in Berlin ist ein Auto in eine Menschenmenge gefahren. Ein Mensch wurde bei der Attacke im Tiergarten getötet, 16 weitere verletzt. Der oder die Täter sind auf der Flucht. Laut Polizei handelt es sich bei einem Verdächtigen um einen polizeibekannten Mann aus dem islamistischen Milieu. Kanzler Merz hat den Vorfall als abscheuliche Tat verurteilt. Berlins regierender Bürgermeister sprach von einem Angriff auf unsere freie und weltoffene Gesellschaft. Bei dem CSD in Berlin waren Hunderttausende Menschen für mehr Vielfalt und die Rechte queerer Menschen auf die Straße gegangen. Keine Entspannung in Sicht. Noch immer wüten die Waldbrände in Frankreich und Spanien. Inzwischen mussten fast 300.000 Menschen die

0: betroffenen Regionen verlassen. Satellitenbilder zeigen, dass sich die Rauchwolken um Bordeaux und Madrid mittlerweile sogar zu einer großen Masse verbunden haben. In der CDU wächst die Kritik am Regierungsumbau. Kanzler Merz will ja offenbar auch Verkehrsminister Schnieder loswerden. Der Wunschnachfolger ist aber wohl kurzfristig abgesprungen. Ex-Wirtschaftsminister Altmaier schreibt dazu auf X, der Umgang mit Schnieder mache ihn betroffen und wütend.
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0: Wir alle kennen Fake-Marken. Marken, die andere Marken kopieren, ohne so zu heißen wie die Originalmarke. Muss ich auch eigentlich nicht erklären, ihr wisst, was ich meine. Sowas gibt's wohl auch in der Kunst. Da gab es mal einen Kerl, der hat jahrzehntelang die großen Künstler unserer Zeit kopiert, Alexandra Peters. Wer war dieser Kerl?
1: Elmir de Horry war jemand, der nicht einfach ein paar Bilder gefälscht hat, sondern vermutlich Tausende. Und zwar im Stil von richtig großen Künstlern wie Picasso oder Matisse. Er konnte deren Handschrift so gut imitieren, dass seine Werke in Galerien verkauft wurden, ohne dass jemand Verdacht geschöpft hat. Und das über Jahre hinweg.
0: Ja, und gleichzeitig hat er selbst ein ziemlich auffälliges Leben geführt.
1: Ja, total. Er hat nicht im Verborgenen gelebt, sondern eher wie ein Star mit Partys, Kontakten in der Kunstszene, einer Villa auf Ibiza. Und genau das macht die Geschichte so absurd. Er war Teil dieser Welt, die er gleichzeitig ausgetrickst hat. Irgendwann wurde er selbst zur Figur, über die gesprochen wurde, fast schon berühmter als mancher der Künstler, die er imitiert hat.
0: Und wie endet so eine Geschichte?
1: Ziemlich tragisch. Als der Druck größer wurde und ihm strafrechtliche Konsequenzen drohten, hat er sich auf Ibiza das Leben genommen. Und bis heute ist nicht eindeutig geklärt, wie viele seiner Fälschungen noch im Umlauf sind. Also Bilder, die irgendwo hängen und vielleicht immer noch für echt gehalten werden.
0: Ein Leben zwischen Glamour und Täuschung und Kunst, die vielleicht bis heute nicht enttarnt ist. Die Geschichte zeigt also, wie leicht sich selbst Experten manchmal blenden lassen.
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1: Im Studio Jana Klonikowski. Im Berliner Tiergarten ist am Rande des CSDs ein Wagen in eine Menschenmenge gerast. Ein Mensch wurde getötet, 16 weitere verletzt. Die Fahndung nach dem oder den Tätern läuft. Die Polizei hat inzwischen einen Verdächtigen identifiziert. Dabei handelt es sich um einen polizeibekannten Mann aus der islamistischen Szene. Bei den Waldbränden in Frankreich und Spanien ist weiter keine Entspannung in Sicht. Einsatzkräfte von Feuerwehr und Militär kämpfen weiter gegen die Flammen. Löschflugzeuge sind im Dauereinsatz. Mehr als 250.000 Menschen wurde bereits von den Feuern in Sicherheit gebracht. In der CDU wächst die Kritik am Regierungsumbau. Kanzler Merz will ja offenbar auch Verkehrsminister Schnieder loswerden. Der Wunschnachfolger ist aber wohl kurzfristig abgesprungen. Ex-Wirtschaftsminister Altmaier schreibt dazu auf X, der Umgang mit Schnieder mache ihn betroffen und wütend. Endspurt bei den Finals in Hannover. Heute werden weitere deutsche Meistertitel vergeben, unter anderem im Triathlon oder im 3x3-Basketball. Seit Donnerstag ist quasi Olympiastimmung in Hannover. Zahlreiche Zuschauer haben die deutschen Meisterschaften in mehr als 20 Sportarten verfolgt.
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0: Kreativität, das ist was Schönes, sind wir uns alle einig. Manchmal ist sie aber auch so ein bisschen zu schön, denn irgendwo zwischen Genie und Wahnsinn wurden Dinge erfunden, die heute klingen, ja, wie aus dem falschen Film. Ich bin sehr gespannt, was uns meine Kollegin Linda Wilmes da jetzt mitgebracht hat. Also, du hast dir mal drei wirklich bizarre Erfindungen rausgepickt, ja? Womit starten wir?
1: Ja, wir starten mal mit dem Katzenklavier. Erfunden im 17. Jahrhundert von einem deutschen Gelehrten. Was denkst du, ist das?
0: Ja, ein Klavier für Katzen.
1: Nee, ein Klavier aus Katzen. Pass auf, mehrere Katzen werden da nach Tonhöhe sortiert. Und drückt man eine Taste, wird der Schwanz der jeweiligen Katze gepiekst. Und sie miaut dann im passenden Ton. Fertig. Man glaubte damals, schräge Geräusche könnten Menschen aus schlechter Stimmung oder Melancholie holen. Also quasi Musiktherapie.
0: Oh Gott, wie furchtbar. Ist ja voll die Tierquälerei.
1: Ja, absolut. Hat man damals dann auch gemerkt, dass wirklich alles daran problematisch ist. Das Ding wurde auch vermutlich nie wirklich gebaut. Zum Glück.
0: Ja, wie absurd. Was hast du denn noch?
1: Eltern jetzt mal weghören, denn in den 1930er Jahren kamen Menschen in London auf die Idee, Babykäfige fürs Fenster zu bauen. Die Dinger wurden dann einfach außen an der Hausfassade befestigt, mehrere Stockwerke über dem Boden. Da kam dann das Baby rein und zack, fertig. Ziel dabei war frische Luft und Sonnenlicht für Kinder in engen Stadtwohnungen. Ja, und irgendwie je länger man drüber nachdenkt, desto schlimmer wird's eigentlich. Wind, Wetter, rostige Halterungen, da muss man wirklich eine Menge Vertrauen haben. Und weil das irgendwann selbst für die 30er zu wild war, gibt's die auch nicht mehr.
0: Meine Güte, das ist ja wirklich verrückt, ja. Sachen gibt's.
1: Ja, Moment, eins habe ich noch. Die Anti-Eifersuchtsbrille.
0: Okay, was soll das denn sein?
1: Eine Brille mit Spezialgläsern. Die hat attraktive Menschen weniger attraktiv wirken lassen, damit der Partner bloß nicht eifersüchtig wird. Eifersucht galt nämlich im frühen 20. Jahrhundert als optisches Problem. Also hat man sich gedacht, warum nicht einfach das Bild verändern?
0: Ja, gar nicht so blöd, ja? Die Idee ist doch passabel.
1: Ja, aber Beziehungen sind dann doch etwas komplizierter als ein tragbarer Instagram-Filter. Außerdem ist es echt schwer, romantisch zu wirken, wenn man aussieht, als würde man gleich einen Schweißkurs belegen.
0: Ja, manche Dinge setzen sich durch, manche nicht. Hinter jeder noch so absurden Idee steckt erstmal jemand, der ja, überzeugt war, ein echtes Problem zu lösen. Irgendwo zwischen Wahnsinn, Zufall und Kreativität. Wie gut, dass sich nicht alles durchgesetzt hat.
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1: Im Studio Mia Hin. Im Berliner Tiergarten ist am Rande des CSDs ein Wagen in die Menge gerast. Ein Mensch wurde getötet, 16 weitere verletzt. Die Fahndung nach dem oder den Tätern läuft. Die Polizei hat inzwischen einen Verdächtigen identifiziert. Bei ihm handelt es sich um einen polizeibekannten Mann aus der Islamistenszene. Kanzler Merz hat den Vorfall als abscheuliche Tat verurteilt. Berlins regierender Bürgermeister Wegner sprach von einem Angriff auf unsere freie und weltoffene Gesellschaft. Bei dem CSD in Berlin waren hunderttausende Menschen für mehr Vielfalt und Rechte queerer Menschen auf die Straße gegangen. Bei den verheerenden Waldbränden in Frankreich und Spanien ist weiter keine Entspannung in Sicht. Einsatzkräfte von Feuerwehr und Militär kämpfen weiter gegen die Flammen. Mehr als 250.000 Menschen wurde bereits vor den Feuern in Sicherheit gebracht. Wegen der Waldbrände fällt die Schlussetappe der Tour de France heute kürzer aus als geplant. Viele Polizisten, die die Strecke sichern sollten, wurden in die Brandgebiete verlegt. Die Radsportler drehen dafür jetzt auf kürzerer Strecke ein paar Extrarunden auf der Pariser Champs-Élysées.
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1: Ja, das Bild vielleicht doch noch ein Stück nach rechts. Das Sofa vielleicht noch ein ganz kleines Stück von der Wand weg. Und wohin genau soll jetzt eigentlich nochmal die Vase? Boah, das ist manchmal so knifflig, die passenden Abstände zu finden. Und da bin ich sicher nicht allein.
2: Ja. Unglaublich. Ich messe die nach. Also ich messe nach meinen Fingern. Ich habe gerade was umgestellt, den Tisch. Und der war auf der einen Seite, ich weiß jetzt nicht mehr, 74 cm von der Wand entfernt. Und auf der gegenüberliegenden Seite waren es dann 78. Das habe ich natürlich geändert.
3: Absolut, weil meine Frau ist Architektin. Und die hat natürlich einen super Blick. Und das habe ich von ihr gelernt. Und das muss schon passen, ne?
4: Für mich ist immer wichtig, dass es nicht gerade ist, sondern immer so ein bisschen, ja, schräg in den Raum rein steht. Ich mag das nicht so geradlinig.
5: Ja, ich achte auf Höhen und Tiefen im Raum und Abstände zu anderen Möbelstücken.
1: Ja, Abstände in der Einrichtung beschäftigt viele. Deshalb tauchen wir jetzt tiefer ein ins Thema mit meiner Kollegin Lisa Kreinbaum. Lisa, was müssen wir denn da wissen?
6: Das Thema ist ein Riesending. Ja. Nicht nur für unsere Hörer, sondern auch für Interior-Experten. Das bestätigt Einrichtungsberaterin Maria Husch.
7: Ja,

0: Riesenrolle spielt der Abstand. In meinen Ausbildungen habe ich immer gelernt, wir planen nicht die Möbel, wir planen den Raum dazwischen. Und stimmt auch wirklich, weil dort leben wir ja.
1: Ja, und dann hatte ich einen richtigen Aha-Moment, als Maria Husch mir gesagt hat, 99% unserer Möbel sind freistehend. Warum also ohne Lücke an die Wand quetschen?
0: Jede Kommode, die ganz an der Wand dran steht, fühlt sich so, ich bin eingezwängt an. Stelle ich die 5 cm weg, ist es ein freistehendes Möbel.
1: Et voilà, der Raum wirkt freier und großzügiger.
2: Mhm. Und man hört ja auch ganz oft vom goldenen Schnitt.
1: Ja, das ist diese Regel, Dinge im Verhältnis 1/3 zu 2/3 anzuordnen. Denn steht alles symmetrisch, zum Beispiel Sideboard und genau mittig eine Vase, genau mittig darüber ein Bild, da fehlt einfach die Spannung. Stattdessen...
0: Ich lasse das Bild symmetrisch, aber die Vase ordne ich an, circa auf 2/3 oder mit einer Schale, ja. Und das Spannende ist, unser Gehirn nimmt eine Ordnung wahr.
1: Übrigens auch, wenn wir Interior Pieces rechts anordnen.
0: Weil wir ja von links nach rechts lesen, ja. Und dann ist die Aufmerksamkeit auf der rechten Seite auf circa 2/3. Und dann fühlt sich das quasi Standard und normal an.
1: Ganz unterbewusst fühlt sich das einfach richtig an. Und wir denken, so sieht's gut aus.
2: Super spannend. Da wissen wir jetzt wieder mehr über Abstände und können es vielleicht auch das nächste Mal beim Umstellen anwenden. Danke Lisa und auch Maria Husch für diese Hintergründe.
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1: Im Studio mir hin. Am Rande des CSDs in Berlin ist ein Auto in eine Menschenmenge gefahren. Eine Frau wurde bei der Attacke im Tiergarten getötet, 16 weitere verletzt. Der oder die Täter sind auf der Flucht. Laut Polizei handelt es sich bei dem Verdächtigen um einen polizeibekannten Mann aus dem islamistischen Milieu. Berlins regierender Bürgermeister Wegner nennt den Vorfall beim CSD einen Angriff auf unsere freie und weltoffene Gesellschaft. Kanzler Merz spricht von einer abscheulichen Tat. Er und Innenminister Dobrindt werden sich mit Nachdruck für Aufklärung und Ahndung einsetzen, sagte Merz. Keine Entspannung in Sicht. Noch immer wüten die Waldbrände in Frankreich und Spanien. Inzwischen mussten fast 300.000 Menschen die betroffenen Regionen verlassen. Satellitenbilder zeigen, dass sich die Rauchschwaden um Bordeaux und Madrid mittlerweile sogar zu einer Riesenwolke verbunden haben. Endspurt bei den Finals in Hannover. Heute werden weitere deutsche Meistertitel vergeben, unter anderem im Triathlon oder im 3:3 Basketball. Seit Donnerstag ist quasi Olympiastimmung in Hannover. Tausende Zuschauer haben die deutschen Meisterschaften in mehr als 20 Sportarten verfolgt.
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1: Als wir vor 5 Jahren bei uns ins Haus gezogen sind, da war gerade meine Tochter zur Welt gekommen. Unser erstes Kind. Und ehrlich gesagt hatte ich da überhaupt keinen Kopf, unser Haus schön einzurichten. Habe ich nur beim Kinderzimmer gemacht. So, in diesem Jahr habe ich das alles nachgeholt. Ja, ich habe unser Schlafzimmer und auch den Flur neu gestaltet. Und seitdem ist es viel schöner. Es ist gemütlicher geworden, ja. Ich habe Farbe reingebracht, ich habe neue Möbel gekauft, ich habe Deko gekauft, Kissen, ich habe Vorhänge dran gemacht an die Fenster. Also es ist viel, viel wohnlicher geworden und gemütlicher, ja. Man fühlt sich wohler. Nächstes Jahr sind dann definitiv weitere Räume dran, habe ich mir auf die To-Do-Liste geschrieben. So, jetzt habe ich persönlich nur einen Wohnsitz, ja, und auch nur einen, den ich schön machen muss. Was aber, wenn man noch einen Zweitwohnsitz hat? Ah, da braucht man Muße, ne? Meine Brillux-Radio-Kollegin Lisa Kreinbaum hat jemanden getroffen, der genau das gemacht hat, und zwar in Koblenz.
2: Genau, in einer Kleinstadtwohnung mitten in Koblenz. Da habe ich Dr. Matthias Wenghöfer getroffen. Nur ca. 40 Quadratmeter hat er hier zur Verfügung, aber für ihn ist es die perfekte Dienstwohnung.
3: Wir haben unsere Praxis hier gleich um die Ecke. Das heißt, wenn ich mal was länger zu tun habe, viel Papierkram habe oder vielleicht auch Dienst habe, brauche ich hier nur gerade die Straße runterzugehen und dann bin ich auch schon in der Wohnung.
2: Also Lage perfekt. Das hat ihn bei der Besichtigung sofort überzeugt. Im Gegensatz zum Zustand der Wohnung. Die war nämlich ziemlich verwohnt, wie er sagt.
1: Also wollte er renovieren, auch wenn es nur eine Dienstwohnung war.
2: Ja, ihm war das von Anfang an wichtig, dass er sich auch in seiner Dienstwohnung wohlfühlt.
3: Ja, bei uns ist es so, wir haben ja relativ lange Tage, 10 Stunden, 12 Stunden Tage. Und wenn man dann heimkommt, will man sich vielleicht hinsetzen, ein bisschen entspannen. Und da ist ein schönes Interieur, eine schöne Umgebung total wichtig, finde ich.
2: Auch der Zweitwohnsitz sollte sich also wie ein Zuhause anfühlen.
1: So, und wie hat er das dann geschafft?
2: Er hat sich Unterstützung von einem Maler geholt und der hat die Wohnung komplett auf Vordermann gebracht. Neue Tapete, neuer Boden, neue Farben. Und gerade die machen es richtig gemütlich. Statt kahler Wände gibt es jetzt ein kräftiges Petrol im Flur, ein dunkles Gräsch im Wohnbereich und ein helles Gelb in der Küche. Ein besonderes Highlight hat der Maler im Erker geschaffen.
3: Der Erker ist also relativ hoch. Der ist, ich glaube, 3,50 Meter oder sowas ist der hoch. Dann hat er nochmal die Kuppel in dem dunklen Blau vom Eingangsbereich abgesetzt, dass man so einen Himmeleindruck hat, wo die Lampe so hängt. Das sieht super schön aus, finde ich.
2: Auch bei der Einrichtung hat Matthias Wenghöfer viel Wert auf Details gelegt. Designmöbel und Lieblingsstücke wie alte Globen, die er sammelt.
3: Die haben so ein bisschen Patina. Die Landkarten haben so eine schöne Farbe, sind so ein bisschen verschossen auch. So die Kugeln, so wie das aufgezogen ist und sowas in der Hand.

0: Handarbeit, ne? Das ist keine maschinelle Produktion, das sieht man total noch.
1: Ausgewählte Lieblingsstücke und kräftige, warme Farben. Damit ist die Stadtwohnung zum perfekten zweiten Zuhause geworden.
2: Ein tolles Beispiel dafür, dass es sich lohnt, ja, Herzblut ins eigene Zuhause zu stecken, auch wenn es, wie in diesem Fall, nur die Dienstwohnung ist. Inspiration, die gab es hier bei uns, bei Brillux Radio.
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1: Im Studio Mia Hin. Im Berliner Tiergarten ist am Rande des CSDs ein Wagen in die Menge gerast. Ein Mensch wurde getötet, 16 weitere verletzt. Die Fahndung nach dem oder den Tätern läuft. Die Polizei hat inzwischen einen Verdächtigen identifiziert. Bei ihm handelt es sich um einen polizeibekannten Mann aus der Islamistenszene. Kanzler Merz hat den Vorfall als abscheuliche Tat verurteilt. Berlins regierender Bürgermeister Wegner sprach von einem Angriff auf unsere freie und weltoffene Gesellschaft. Bei dem CSD in Berlin waren Hunderttausende Menschen für mehr Vielfalt und Rechte queerer Menschen auf die Straße gegangen. Bei den verheerenden Waldbränden in Frankreich und Spanien ist weiter keine Entspannung in Sicht. Einsatzkräfte von Feuerwehr und Militär kämpfen weiter gegen die Flammen. Mehr als 250.000 Menschen wurde bereits vor den Feuern in Sicherheit gebracht. Wegen der Waldbrände fällt die Schlussetappe der Tour de France heute kürzer aus als geplant. Viele Polizisten, die die Strecke sichern sollten, wurden in die Brandgebiete verlegt. Die Radsportler drehen dafür jetzt auf kürzerer Strecke ein paar Extrarunden auf der Pariser Champs-Élysées.
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2: Hey, einen wundervollen Sonntagmorgen. Es ist kurz nach 8. Ihr hört Drillux Radio. Mein Name ist Dani Wiese. Ich freue mich sehr, dass ihr schon wach seid und mit uns in diesen Tag reinstartet. Und Leute, habt ihr schon mal was von dem Begriff Pet-Sitting gehört? Pet-Sitting ist eigentlich das gleiche wie Babysitting, bloß halt für Haustiere. Und Leute, ich habe jemanden getroffen, die liebe Annika. Liebe Annika geht immer in die USA, also wenn sie Lust hat zu verreisen. Hat sie aber auch schon mal hier in Deutschland gemacht und auch in Spanien und so. Und dann passt sie, während die Hausbesitzer unterwegs sind, passt sie so für 1-2 Wochen auf das Haustier in dem Haus auf. Und dass da unfassbar lustige Geschichten passieren, ist euch wahrscheinlich klar. Und drei der witzigsten Geschichten hören wir nach nur 3 Songs hier bei Drillux Radio. Schönen Sonntag.
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0: Gefühlt kennen wir alle den Begriff Babysitting. Natürlich jemand, der aufs Kind bzw. aufs Baby aufpasst, den man dafür bezahlt. Das gleiche gibt es übrigens auch in den USA mit Haustieren. Das nennt sich dann Pet-Sitting. Und dass, wenn man als Pet-Sitter arbeitet, nicht immer alles glatt läuft. Ja, Leute, ich habe jemanden getroffen, die liebe Annika, die das schon ein paar Mal in den USA gemacht hat. Und die hat mir die drei lustigsten Geschichten erzählt. Und ehrlicherweise kann man manche Dinge gar nicht so wirklich glauben. Aber ja, Annika, plauder mal ein bisschen aus, bitte.
1: Eine meiner coolsten und skurrilsten Geschichten war auf jeden Fall in L.A. Das war so lustig. Da haben wir eine Schildkröte gesittet und die war eigentlich im Winterschlaf und die lebte draußen. Die kam aber dann immer, wenn ich die Hunde gefüttert habe, das ist ein Husky noch gewesen, Labrador und diese Schildkröte, kam die nach hinten gelaufen, eine Landschildkröte, wahnsinnig groß, also quasi zum, das machen ja manche Leute, ne, so, dass man sich da draufsetzen könnte. Und dann kam diese Schildkröte immer und wollte mitessen und die Eigentümer haben mir gesagt, pass auf, zieh auf jeden Fall feste Schuhe an, weil die Schildkröte verwechselt manchmal Zehen mit Leckerlis und könnte die abbeißen. Also von daher.
0: Und sie hat einfach immer noch dieses eine Bild im Kopf.
1: Aber das war so lustig und skurril, wie auf einmal aus dem Nichts diese Schildkröte da angetorkelt

0: kommt, sieht aus wie auf Spitzenschuhen, weil die laufen ja so komisch auf den obendrauf, auf diesen Füßen. Wirklich zu geil, habe ich sonst vorher noch nie erlebt.
1: Und sie hat mir auch noch eine andere wilde Geschichte erzählt. Da war sie auch als Petsitterin gebucht für 2 Hunde. Und dann ist das hier passiert.
0: Steht plötzlich im Garten und plötzlich passiert Folgendes. Nämlich geht durch so eine Luke, also die geht plötzlich auf und es kommen immer mehr Hunde, verschiedene Größen, Farben, Rassen da reingelaufen. Und ich denke so, wo bin ich denn jetzt plötzlich gelandet? Ich dachte, es geht hier um 2 Hunde. Plötzlich sind da 15 Hunde im Garten, die sich alle nicht verstehen, wahnsinnig laut bellen und totalen Terror machen. Und ich mich frage, was für einen falschen Film bin ich denn? Bis ich erfahre, dass diese Frau eine Hundepension hat und mir das vorher nicht erzählt hat. Und wollte, dass ich quasi für sie arbeite. Dabei war ich dafür gar nicht gebucht. Also da bin ich dann schneller wieder ausgezogen als die Kuckengotte. Und ich auch.
1: Aber trotzdem hat Annika mir erzählt, würde sie es immer wieder tun, beziehungsweise macht sie es spätestens zur Weihnachtszeit wieder, wenn sie nach L.A.

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1: Viele Wolken sind heute Morgen erstmal dabei und im Nordwesten kommt schon Regen auf. Später zieht sich das mit dem Regen eher in Schauer auseinander und ab und zu kann auch mal ein Gewitter dabei sein. Zwischendurch bleibt es aber auch trocken. Die Höchstwerte liegen bei 19 bis 32 Grad. Morgen dann Wolken und Sonne im Wechsel, meist trocken, mit ein paar Schauern in der Landesmitte, maximal bis 28 Grad.
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2: Hey, einen wundervollen Sonntagmorgen. Es ist kurz nach 8. Ihr hört Brillux Radio. Mein Name ist Dani Wiese. Ich freue mich sehr, dass ihr schon wach seid und mit uns in diesen Tag rein startet. Und Leute, habt ihr schon mal was von dem Begriff Pet-Sitting gehört? Pet-Sitting ist eigentlich das gleiche wie Babysitting, bloß halt für Haustiere. Und Leute, ich habe jemanden getroffen, die liebe Annika. Die liebe Annika geht immer in die USA, also wenn sie Lust hat zu verreisen. Hat sie aber auch schon mal hier in Deutschland gemacht und auch in Spanien und so. Und dann passt sie, während die Hausbesitzer unterwegs sind, passt sie so für ein, zwei Wochen auf das Haustier in dem Haus auf. Und dass da unfassbar lustige Geschichten passieren, ist euch wahrscheinlich klar. Und drei der witzigsten Geschichten hören wir nach nur drei Songs hier bei Brillux Radio. Schönen Sonntag.

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1: Die einen brauchen morgens ihren Kaffee, die anderen ihren Jogginglauf. Und Künstlerinnen und Künstler, naja, die haben manchmal Rituale, bei denen man denkt, okay, gehört wohl zum Job. Aber oft steckt da sehr viel mehr dahinter. Meine Kollegin Alexandra Peters aus der Brillux Radio Redaktion, du hast dir das mal genauer angeschaut. Ritual in der Kunst. Das klingt erstmal nach Räucherstäbchen. Was steckt denn da eigentlich wirklich dahinter?
2: Tatsächlich ziemlich viel Tradition. Viele Kunstschaffende haben feste Abläufe, die seit Jahrhunderten weitergegeben werden. Zum Beispiel in der klassischen Malerei. Da begann der Arbeitsalltag früher oft mit dem Mischen von Pigmenten, immer in der gleichen Reihenfolge, immer nach gleichem Rhythmus. Und auch in japanischen Kunstformen wie der Kalligraphie gibt es ritualisierte Abläufe, die mit dem

0: künstlerischen Ergebnis direkt verknüpft sind. Da ist das Ritual quasi Teil des Kunstwerks.
1: Also Rituale nicht nur als persönliche Angewohnheit, sondern richtig als Kunsttradition, oder wie?
0: Genau, ein schönes Beispiel ist der Surrealismus. Die Leute hatten in der Zeit Rituale,

0: wiederholt werden, damit sie eine gewisse Bedeutung bekommen. Marina Abramović zum Beispiel, die stundenlang starre Blicke als Ritual nutzt, um Nähe und Präsenz zu erzeugen. Das ist kein Zufall, das ist eine eingeübte Form.
1: Und was ist mit diesen ganz persönlichen Künstlerritualen, also die Mythen, die man so hört?
0: Die gibt's natürlich auch. Jackson Pollock hat seine Drip Paintings nur in einem bestimmten, fast meditativen Bewegungsablauf gemalt, immer wieder gleich, bevor er überhaupt Farbe fließen ließ. Oder Frida Kahlo. Sie hat vor dem Malen oft traditionelle Musik gehört und bestimmte Gegenstände um sich drapiert, die sie emotional erden sollten. Das ist ein selbst erschaffenes Ritual, um kreativ werden zu können. Und moderne Kunsttherapie nutzt genau sowas gezielt, Rituale, die Kreativität öffnen.
1: Spannend eigentlich, ne? Rituale sind gar nicht nur Künstler-Ticks, sondern oft kleine Traditionen, die Kunst erst möglich machen. Vielleicht hilft es ja auch bei uns im Alltag, ein Mini-Ritual, bevor man was Neues startet. Ich meine, könnte man ja mal probieren.

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1: Leute, gleich wird es 9 bei uns im Land. Einen fantastischen Sonntag euch und ich schaue schon mal für uns in die nächste Stunde. Und da geht's um Taschen, die nicht mehr brav und clean bleiben müssen. Nein, Birkenfication heißt der Trend. Anhänger dran, Charms, Bänder, kleine Fundstücke. Die Tasche wird persönlicher, verspielter, gelebter, inspiriert von Jane Birkin, die ihre berühmte Tasche nicht wie ein Heiligtum behandelt hat, sondern wie ein echtes Alltagsstück. Warum Luxus gerade wieder ein bisschen unperfekt sein darf, gibt's in der nächsten Stunde hier bei uns bei Brillux Radio.

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1: Im Studio Mia Hin. Nach dem tödlichen Angriff beim Berliner CSD fahndet die Polizei nach einem 21-Jährigen. Er ist polizeibekannt und wird dem islamistischen Milieu zugeordnet. Ob weitere Leute involviert gewesen sind, ist unklar. Die Polizei warnt davor, den Mann anzusprechen. Möglicherweise ist er bewaffnet und gefährlich. Berlins regierender Bürgermeister Wegner nennt den Vorfall beim CSD einen Angriff auf unsere freie und weltoffene Gesellschaft. Kanzler Merz spricht von einer abscheulichen Tat. Er und Innenminister Dobrindt werden sich mit Nachdruck für Aufklärung und Ahndung einsetzen, sagte Merz. Keine Entspannung in Sicht. Noch immer wüten die Waldbrände in Frankreich und Spanien. Inzwischen mussten fast 300.000 Menschen die betroffenen Regionen verlassen. Satellitenbilder zeigen, dass sich die Rauchschwaden um Bordeaux und Madrid mittlerweile sogar zu einer Riesenwolke verbunden haben. Endspurt bei den Finals in Hannover. Heute werden weitere deutsche Meistertitel vergeben, unter anderem im Triathlon oder im 3:3 Basketball. Seit Donnerstag ist quasi Olympiastimmung in Hannover. Tausende Zuschauer haben die deutschen Meisterschaften in mehr als 20 Sportarten verfolgt.
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2: Es ist kurz nach 9. Schönen Sonntag euch. Dani Wiese bin ich hier bei Drillux Radio. Und gleich machen wir etwas, was im Radio eigentlich komplett verboten klingt. Wir feiern Langsamkeit. Also nicht der Kaffee läuft langsam durch, sondern eine Langsamkeit, bei der selbst eine Schildkröte sagen würde, Leute, ein bisschen Tempo vielleicht. Es geht um das langsamste Musikstück der Welt. Lasst euch überraschen nach nur 3 Songs hier bei Drillux Radio. Ich freue mich, dass ihr mit dabei seid.
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1: Wir kennen es von Instagram, von TikTok. Kurze, schnelle Videos mit Musik, die sofort knallen müssen. Mhm, Hauptsache schnell. Genau das Gegenteil hat meine Kollegin Lisa Kreinbaum entdeckt, nämlich das langsamste Musikstück der Welt. Lisa, von welcher Art von langsam reden wir denn hier?
2: Von einem Langsam, das über hunderte Jahre geht. Gefunden im Bochali-Kloster in Halberstadt. Dort spielt eine Orgel seit 2001 dasselbe Musikstück. Und das soll insgesamt 639 Jahre dauern.
1: 639 Jahre. Okay, wie kamst du dazu?
2: Ja, das hängt mit dem amerikanischen Komponisten John Cage zusammen. Das hat mir Annelie Borgmann erzählt, die das Projekt ehrenamtlich unterstützt. Der hat nämlich 1987 das Orgelstück Organ 2 ASLSP geschrieben, mit einer Besonderheit.
3: Das Entscheidende daran war, dass er die Spielanweisung hatte, as slow as possible. Also so langsam wie möglich, dieses Stück zu spielen.
2: In der Uraufführung war das Stück dann 29 Minuten lang. Aber das ist ja nicht as slow as possible, haben sich einige gedacht.
3: Da die Orgel ja ein Luftinstrument ist, heißt es, solange eine Orgel Luft hat, kann sie spielen. Und deswegen gelangten die Menschen da zu der Erkenntnis, dass das Leben einer Orgel, also die Lebensdauer einer Orgel eigentlich das sein kann, also jahrhundertelang.
2: Und zack, war die Idee geboren, das Stück wirklich jahrhundertelang zu spielen.
1: Okay, und wie genau funktioniert das in der Praxis?
2: Also das Stück besteht aus 8 Teilen und der aktuelle Teil, der dauert 71 Jahre. Und die sind auch schon komplett geplant. Also es steht jetzt genau fest, wie lange ein Ton gespielt wird. Das können Monate oder sogar Jahre sein. Und wann ein Ton

0: Generationenwechsel stattfindet. Und was danach kommt, das entscheidet dann die nächste Generation. Und wie genau die Orgel den Ton spielt, hat mir Annelie Borgmann erklärt.
1: Da sind drei Sandsäckchen, die quasi dauerhaft diese Tasten drücken, sodass die Orgelpfeifen mit Luft versorgt sind. Die kommt aus einem Blasebalg, der mit Elektromotoren angetrieben ist.
0: So ist sichergestellt, dass wirklich dauerhaft ein Ton im Kloster zu hören ist.
2: Und wie kommt das denn bei den Besuchern an, liebe Lisa?
0: Viele empfinden das als entschleunigend, einfach ein schöner Kontrast zu unserer schnellen Welt. Bei einem Tonwechsel, da kommt dann zum Beispiel eine Orgelpfeife dazu, da reisen wirklich Hunderte an, um das mitzuerleben. Der nächste Ton wird übrigens im August gespielt. Also es ist einfach ein komplett verrücktes Projekt, etwas, das nichts mit einem normalen Konzert zu tun hat.
1: Wir haben kein Publikum, das immer da ist, keine einzige Person, die einen Teil dieses Stück hört, wird das Ende hören. So, ja, also das heißt, das ist ja auch ein sehr demütiges Projekt.
0: Der Gedanke, nur ein winziger Teil von etwas zu sein, das Generationen überdauert, das ist auch für die Ehrenamtlichen der John Cage Stiftung einfach faszinierend.
2: Das ist definitiv auf jeden Fall ein einmaliges Projekt. Dankeschön, liebe Lisa Kreinbaum hier für Brillux Radio.

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1: Viele Wolken sind heute Morgen erstmal dabei und im Nordwesten kommt schon Regen auf. Später zieht sich das mit dem Regen eher in Schauer auseinander und ab und zu kann auch mal ein Gewitter dabei sein. Zwischendurch bleibt es aber auch trocken. Die Höchstwerte liegen bei 19 bis 32 Grad. Morgen dann Wolken und Sonne im Wechsel, meist trocken, mit ein paar Schauern in der Landesmitte, maximal bis 28 Grad.
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2: Mit mir, Dani Wiese, hi. Euch einen großartigen Sonntag. Schön, dass ihr mit dabei seid, hier bei Brillux Radio. Und Leute, wir kümmern uns gleich um etwas, das habe ich so noch nicht gehört, also den Begriff. Der Begriff lautet Birkinfication. Das heißt, wenn man die Handtasche zum eigenen Designobjekt werden lässt und es personalisiert. Wie das mittlerweile möglich ist, was man da so machen kann und wie so das Birkinfication heißt, darum kümmern wir uns nach nur zwei Songs hier bei Brillux Radio. Ich freue mich, dass ihr mit dabei seid. Schönen Sonntag.

0: Diesen Satz kennen wir. Make it your own. Also mach's zu deinem. Zum Beispiel, wenn wir eine Bowl essen gehen, ne? Oder bei bekannten Sneaker-Brands, wenn wir unsere Schuhe individualisieren. Oder, was wir jetzt ständig sehen, unsere Tasche personalisieren, indem wir ein oder mehrere Charms ranhängen. Überall baumelt dann was, ne? Teddys, Perlen, Croissant. Und das Ganze, das nennt sich Birkinification, sagt meine Kollegin Alexandra Peters. Alexandra, erklär mal.
1: Genau, und bei dem Namen sind die Wurzeln schon klar, woher diese Wortkreation kommt. Natürlich von Jane Birkin, der Ikone, der wir die Birkin Bag von Hermes zu verdanken haben. Und die hat ihre Tasche nicht nur gerne randvoll gestopft, sondern auch die Henkel genutzt. Da hingen Schlüssel dran, Bänder, kleine Fundstücke und bunte Schlüsselanhänger in allen möglichen Größen. Ihre Birkin Bag war benutzt, zerkratzt, persönlich. Und genau das feiern jetzt alle wieder, also weg von bloß nichts anfassen, hinzu mach das Ding zu deinem eigenen.
0: Okay, aber das wirkt ja schon fast wie ein Bastelprojekt. Ist das denn noch Luxus oder schon zu verspielt, vor allem bei einer so hochwertigen Tasche?
1: Naja, genau dieser Bruch ist gewollt. Du hast eine super cleane, teure Tasche und da hängen dann plötzlich ein Teddy, ein gehäkeltes Herz oder ein Croissant als Charme dran. Gerade dieser Food-Charme-Trend ist aktuell riesig. Kleine Baguettes, Donuts, Tomaten, Bananen, Zitronen, alles dabei. Natürlich gibt's auch noch Labubus oder, wer es noch nostalgischer mag, hat einen Teletubby oder eine Hello Kitty dranhängen. Oder auch Seidentücher, sogenannte Twillies, die um den Henkel gewickelt werden. Marken spielen da längst mit. Miu Miu hat auf dem Laufsteg Taschen gezeigt, die komplett überladen waren mit Anhängern. Und bei Balenciaga sieht das ähnlich aus.
0: Und warum gerade jetzt? Also vor kurzem war doch alles noch Quiet Luxury, also möglichst unauffällig.
1: Genau deshalb. Quiet Luxury war sehr kontrolliert, sehr perfekt und jetzt kommt die Gegenbewegung. Mehr Persönlichkeit und die Tasche wird so ein bisschen wie ein Tagebuch zum Mitnehmen. Da hängt dann vielleicht ein Schlüsselanhänger aus dem Urlaub dran, ein

0: kleines Stofftier, das irgendwas bedeutet oder eben einfach was total Absurdes wie das Croissant. Es geht weniger darum, was teuer ist, sondern was einem gefällt. Und das ist eigentlich der Kern von Birkinfication. Luxus wird entstaubt und plötzlich darf er auch ein bisschen Spaß machen.
1: Birkinfication ist also mehr als nur Deko für die Tasche. Es ist ein kleiner Stilbruch mit Ansage und vielleicht auch eine Erinnerung daran, dass selbst die teuerste Tasche erst dann wirklich interessant wird, wenn sie ein bisschen mehr nach uns aussieht.

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1: Leute, gleich ist es 10. Und wir schauen schon mal, oder ich schaue schon mal für euch in die nächste Stunde. Da wird es auf jeden Fall leuchtend, aber nicht künstlich. Es geht um Neon in der Natur. Wasser, das nachts blau aufblitzt, Tiere, die Licht erzeugen, Himmel, der plötzlich grün, pink oder violett glüht. Natur kann Show ganz ohne Stromrechnung sein. Warum Lebewesen leuchten und was dahinter steckt, das hört ihr unter anderem in der nächsten Stunde hier bei uns bei Brillux Radio. Schön, dass ihr an diesem Sonntag bei uns seid und mit uns durch diesen Sonntag fahrt, beziehungsweise wir euch durch diesen Sonntag begleiten dürfen.

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1: Im Studio Mia Hin. Nach dem Angriff beim Berliner CSD fahndet die Polizei nach einem Verdächtigen. Der 21-Jährige ist polizeibekannt und wird dem islamistischen Milieu zugeordnet. Ein Auto war am Abend in eine Menschenmenge gerast. Eine Frau kam dabei ums Leben. Mindestens 16 weitere Menschen wurden verletzt. Kanzler Merz hat den Vorfall als abscheuliche Tat verurteilt. Berlins regierender Bürgermeister Wegner sprach von einem Angriff auf unsere freie und weltoffene Gesellschaft. Bei dem CSD in Berlin waren hunderttausende Menschen für mehr Vielfalt und die Rechte queerer Menschen auf die Straße gegangen. Bei den verheerenden Waldbränden in Frankreich und Spanien ist weiter keine Entspannung in Sicht. Einsatzkräfte von Feuerwehr und Militär kämpfen weiter gegen die Flammen. Mehr als eine Viertelmillion Menschen wurde bereits vor den Feuern in Sicherheit gebracht. Wegen der Waldbrände fällt die Schlussetappe der Tour de France heute kürzer aus als geplant. Viele Polizisten, die die Strecke sichern sollten, wurden in die Brandgebiete verlegt. Die Radsportler drehen dafür jetzt auf kürzerer Strecke ein paar Extrarunden auf der Champs-Élysées.
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2: Uhr ist durch. Hallo, herzlich willkommen hier bei Drillux Radio. Ich bin Dani Wiese, freue mich, dass ihr mit dabei seid. Und gleich wird's richtig hell an Orten, an denen eigentlich niemand den Lichtschalter gefunden haben kann. Wir denken bei Neon ja sofort an Stadt, Reklame, Club, Tankstelle, nachts um 2:30. Aber die Natur kann das auch, nur eleganter. Nach 3 Songs geht's bei Drillux Radio um leuchtende Meere, glühende Himmel, kleine Organismen mit ganz großem Auftritt und um die Frage, warum macht die Natur manchmal auf Las Vegas, obwohl weit und breit keine Steckdose ist. Nach 3 Songs.
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0: Neon. Das fühlt sich für uns erstmal an nach Großstadt, oder? Nach flackernden Schildern, Clubs, Dauerlicht. Also alles nur nicht nach Natur. Und trotzdem, Leute, gibt es Orte auf der Welt, da sieht es nachts genau so aus. Nur ohne Steckdose. Kollegin Linda Wilmes hier vom Brillux Radio. Neon und Natur, wie passt das denn bitte schön zusammen?
1: Ziemlich gut sogar. Und ehrlicherweise auch ein bisschen spektakulärer als alles, was wir so bauen. Es gibt zum Beispiel Strände, da gehst du nachts ins Wasser und plötzlich leuchtet jeder deiner Schritte knallblau auf. Als würdest du durchs Licht laufen. Das kommt von den sogenannten Dinoflagellaten, winzige Mikroorganismen. Die reagieren auf Bewegung mit Licht. Biolumineszenz nennt sich das. Und das ist kein Einzelfall. In der Mosquito Bay zum Beispiel ist das so stark, dass die Fische da leuchtende Spuren durchs Wasser ziehen. 1A Neon-Effekt.
0: Okay, aber warum machen die das?
1: Ganz simpel eigentlich, überleben. Wenn sie gestört werden, leuchten sie auf und machen damit auf sich aufmerksam. Frei nach dem Motto, Achtung, hier passiert gerade was. Das kann dann nämlich größere Räuber anlocken, die dann die eigentlichen Angreifer vertreiben. Und solche Effekte gibt es auch tief unten im Meer. Da gibt es leuchtende Quallen, Fische oder Korallen. Und der Himmel kann das auch. Stichwort Polarlichter. Wenn geladene Teilchen von der Sonne auf die

0: Erdatmosphäre treffen, entstehen diese grünen, pinken oder auch violetten Lichter am Himmel. Wie ein riesiges Neonband. Besonders gut sieht man das dann zum Beispiel in Norwegen oder Island.
1: Warum denken wir denn bei solchen Naturphänomenen direkt, dass das irgendwie künstlich aussieht?
0: Weil wir diese Farben im Alltag fast nur aus unserer eigenen künstlichen Welt kennen. Neon heißt für unser Gehirn menschengemacht. Das ist Absicht, Aufmerksamkeit. Wenn genau diese Farben dann plötzlich in der Natur auftauchen, wirkt das wie ein Fehler im System. Dabei ist eher unsere Vorstellung falsch. Wir denken bei Natur an gedeckte Farben, grün, braun oder blau, aber die Natur kann auch grell. Und zwar richtig.
1: Neon ist also kein reines Großstadtphänomen, sondern etwas, was die Natur schon lange zeigt, nur auf ihre ganz eigene Art und Weise.

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1: Wolkig und ziemlich wechselhaft ist es gerade, vor allem im Norden. Da legt der Regen im Laufe des Tages eher zu und am Nachmittag können auch Gewitter dazukommen. Weiter südlich bleibt es trocken mit Sonne und Wolken. Am Alpenrand sind ab und zu Schauer und Gewitter drin. Die Höchstwerte liegen heute zwischen 19 und 32 Grad. Morgen gibt es noch mal ein paar Schauer und Gewitter, später meist trocken bei maximal 29 Grad.
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2: Hi, ich bin's, Dani Wiese, an diesem Sonntag. Ich freue mich sehr, dass ihr mit dabei seid hier bei Brillux Radio. Hoffe, euer Wochenende ist bisher genauso, wie ihr euch das vorstellt. Und Leute, stellt euch vor, ihr könntet für einen Moment in eine Welt gehen, die sonst komplett verschlossen bleibt. Eine Welt mit eigenen Regeln, eigenen Wegen, eigener Ordnung und sehr viel Summen. Gleich nach zwei Songs geht's hier bei Brillux Radio um ein Kunstwerk, das genau das versucht. Nicht nur anschauen, sondern eintauchen. The Hive macht eine Bienenwelt erlebbar. Und das Spannende ist, man merkt ziemlich schnell, wir Menschen halten uns zwar gern für organisiert, aber Bienen würden unsere To-Do-Listen wahrscheinlich sehr, sehr milde belächeln.

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1: Kunst öffnet Türen, auch in Welten, die wir sonst nie betreten könnten. Eine Welt, die komplett anders funktioniert als unsere. Eine Welt, die summt. Ein Bienenstock. Hier einmal Mäuschen, Biene spielen. Eine Königin, tausende Arbeiterinnen, unzählige Kammern und Wege. Alles läuft nach System. Jede Biene hat ihre Aufgabe. Aber wie fühlt es sich an, so mittendrin? Der Künstler Wolfgang Buttress wollte genau das herausfinden. Mit einem begehbaren Bienenstock. Kew Gardens im Südwesten von London. Dort steht eine Art Pavillon, ein Kunstwerk. The Hive. Der Bienenstock, 17 Meter

hoch, gebaut aus 17.000 Aluminiumteilen. Ein filigranes Gitter, das an die Struktur eines echten Bienenstocks erinnert. Gehen wir mal hinein, werden wir zum Teil des Systems. Im Inneren 1000 LED-Lichter. Klänge und das Verrückte, dieses Kunstwerk

0: werden in Echtzeit übertragen und direkt in The Hive eingespeist, in Licht und Klang umgesetzt. Ist im Stock viel Aktivität, passiert auch im Kunstwerk mehr. Die LEDs flackern, Lichter pulsieren. Wir sehen das Bienenvolk arbeiten, dazu Musik. Bienensignale lösen Klänge aus. Was als Kunstwerk beginnt, verbindet zwei Welten. Von Menschen und Bienen.
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1: Heute kurzer Uhrcheck. Es wird gleich 11 im Land an diesem Sonntag. Schön, dass ihr mit dabei seid hier bei Brillux Radio. Und ich schaue für uns schon mal in die nächste Stunde. Und da wird's aromatisch. Wir sprechen über Mokka. Dieses Wort, das irgendwie Kaffee bedeutet, manchmal aber auch Schokokaffee, Espresso-Gefühl oder auch eine Zubereitungsart. Wo kommt denn der Begriff eigentlich her? Was hat eine Hafenstadt im Jemen damit zu tun? Und warum ist Mokka bis heute so ein kleiner Kaffeeverwirrer mit Stil? Ja, nur ein Thema in der nächsten Stunde hier bei uns bei Brillux Radio. Schönen Sonntag.

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1: Im Studio Mia Hin. Nach dem tödlichen Angriff beim Berliner CSD fahndet die Polizei nach einem 21-Jährigen. Er ist polizeibekannt und wird dem islamistischen Milieu zugeordnet. Ob weitere Leute involviert gewesen sind, ist unklar. Die Polizei warnt davor, den Mann anzusprechen. Möglicherweise ist er bewaffnet und gefährlich. Berlins regierender Bürgermeister Wegner nennt den Vorfall beim CSD einen Angriff auf

0: unsere freie und weltoffene Gesellschaft. Kanzler Merz spricht von einer abscheulichen Tat. Er und Innenminister Dobrindt werden sich mit Nachdruck für Aufklärung und Ahndung einsetzen, sagte Merz. Keine Entspannung in Sicht. Noch immer wüten die Waldbrände in Frankreich und Spanien. Inzwischen mussten fast 300.000 Menschen die betroffenen Regionen verlassen. Satellitenbilder zeigen, dass sich die Rauchschwaden um Bordeaux und Madrid mittlerweile sogar zu einer Riesenwolke verbunden haben. Endspurt bei den Finals in Hannover. Heute werden weitere deutsche Meistertitel vergeben, unter anderem im Triathlon oder im 3:3 Basketball. Seit Donnerstag ist quasi Olympiastimmung in Hannover. Tausende Zuschauer haben die deutschen Meisterschaften in mehr als 20 Sportarten verfolgt.
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2: Es ist kurz nach 11. Hi, schönen Sonntag. Dani Wiese bin ich. Schön, dass ihr mit dabei seid an diesem Wochenende hier bei Brillux Radio. Und gleich sprechen wir über ein Thema, das entweder sofort entspannt oder ein bisschen ertappt. Ordnung. Aber keine Sorge, hier kommt jetzt keine moralische Durchsage. Im Brillux Zuhause Podcast geht's nach 3 Songs eher um die Frage, warum fühlt sich ein Raum manchmal sofort leichter an, wenn weniger rumliegt? Denn Interior-Experte und Podcast-Host Erik Schroth hat eine Ordnungscoachin zu sich in den Podcast geholt. Und er als jemand, der, naja, sagen wir es mal so, Ordnung ist jetzt nicht unbedingt die oberste Prio bei ihm und auf der To-Do-Liste ganz, ganz oben. Nein, ich kann euch versprechen, das wird ein sensationeller Podcast, beziehungsweise ist ein sensationeller Podcast, und wir hören nach 3 Songs mal zusammen rein.
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1: Leute, jeden Donnerstag erscheint ein neuer Podcast, beziehungsweise eine neue Podcast-Folge, nämlich vom Brillux Zuhause-Podcast. Und Erik Schroth ist der Host dieses Podcasts, Interior-Experte, und der trifft dieses Mal auf Ordnungscoachin Jennifer. Und wie ich meinen Kollegen Erik kenne, war das nicht ganz so einfach für ihn, denn er ist, also ich drück's mal so ganz vorsichtig aus, so eine Art kleiner Ordnungsmuffel. Trotzdem hat er echt Spaß bei der Folge. Wir hören mal ganz kurz rein.
2: Und ich habe dann auch regelmäßig neue Hobbys, wie zum Beispiel, irgendwann habe ich angefangen, so Origami-Sachen zu falten. Mhm. Das hat doch eigentlich auch was mit Ordnung zu tun, oder?
3: Das kannst du voll einfließen lassen.
2: So ein so ein Hemd als Kranich.
3: Ja, musst du dann nur schön hintereinander gestapelt machen können. Aber du kannst alles in allen möglichen Varianten falten.
2: Ist Falten und eine Technik, die du viel anwendest?
3: Ja, musst du ja. Hast du deine T-Shirts noch übereinander?
2: Die sind ineinander. Die kommen quasi so aus dem Trockner und dann werden die in den Schrank katapultiert.
3: Ja, und das ist auch sowas, ne? Du machst nichts mehr übereinander, weil du kommst ja unten nicht an dein letztes T-Shirt dran, ne? Oder Hosen. Hast du Hosen übereinander, ziehst du die von unten ständig an? Nee, weil der Stapel geht ja kaputt, wenn du es von unten ziehst.
2: Aber wie stapelst du denn dann?
3: Vertikal. Du faltest quasi deine Hosen etwas kleiner und dann stapelst du die hintereinander und dann hast du so, fährst du rein.
2: Wie schön sie gerade mit den Nägeln hier über. Wir können uns das jetzt genau so vorstellen.
3: Und dann kriegen erstmal deine Hosen nicht so viele Falten, weil kein Gewicht drauf liegt, weil du sie hintereinander hast. Kannst du dir das vorstellen? Du rollst deine Jeans zum Beispiel.
2: Ich bin fasziniert.
3: Na, und dann machst du die hintereinander hin. Du siehst von oben gleich deine ganzen Blautöne. Kannst nach Stimmung ein warmes Blau, ein kaltes Blau nehmen.
2: Ich bin grundsätzlich von Natur aus ein warmer Typ.
3: Dann holst du die heiße Blue Jeans.

0: Dingens raus und dir fällt der ganze Stapel nicht durcheinander und du siehst immer noch, was du hast und deine Hose ist weniger zerknittert.
1: Kleidung falten, das habe ich ja auch schon mal gehört, aber nicht nur darum geht es in der neuen Podcast-Folge vom Brillux Zuhause Podcast. Hört einfach mal rein, der ist großartig und ihr findet den Podcast auf allen gängigen Plattformen. Viel Spaß!

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1: Wolkig und ziemlich wechselhaft ist es gerade, vor allem im Norden. Da legt der Regen im Laufe des Tages eher zu und am Nachmittag können auch Gewitter dazukommen. Weiter südlich bleibt es trocken mit Sonne und Wolken. Am Alpenrand sind ab und zu Schauer und Gewitter drin. Die Höchstwerte liegen heute zwischen 19 und 32 Grad. Morgen gibt es nochmal ein paar Schauer und Gewitter, später meist trocken bei maximal 29 Grad.
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2: Mit mir Dani Wieser, hallo, herzlich willkommen an diesem Sonntag hier bei Brillux Radio. Schön, dass ihr mit dabei seid. Ich finde jetzt so eine so perfekte Zeit für einen schnellen Kaffee oder einen Mokka. Ja, und da geht's nämlich schon los.

Was ist denn Mokka eigentlich? Ein Getränk, eine Sorte, eine Zubereitung, ein Dessert mit Koffeinambitionen? Leute, nach zwei Songs gehen wir diesem kleinen Kaffeerätsel auf den Grund. Und ich sag's mal so, für ein Wort, das so gemütlich klingt, hat Mokka erstaunlich viel Geschichte im Gepäck. Leute, das wird hochgradig spannend hier bei Brillux Radio nach nur zwei Songs.

0: Wie sieht's denn bei euch aus? Seid ihr Kaffee-Fans? Also ich muss ehrlich zugeben, ich bin ja sogar so ein kleiner Kaffeesuchti. Bis zu 16 Kaffee, gar kein Problem. Es gibt aber eine Sache, die verursacht immer noch ein großes Fragezeichen in meinem Kopf in diesem Kaffee-Game, nämlich Mokka. Einmal steht das für Kaffee und dann doch wieder für Kaffee mit Schokolade oder dann doch für Espresso. Und manchmal ist es einfach eine Zubereitungsart. Deswegen, Kollegin Alexandra Peters aus der Brillux Radioredaktion, fangen wir mal ganz von vorne an. Woher kommt denn der Begriff Mokka?
1: Also Mokka geht auf die Hafenstadt Al-Mukka im Jemen zurück, die am Roten Meer liegt. Auf Deutsch sagt man Mokka. Von dort aus wurde früher Kaffee aus dem Jemen und Äthiopien in die ganze Welt verschifft. Darum wurde der Name zum Kaffeenamen.
0: Ist denn ein Mokka aus besonderen Kaffeebohnen, Alexandra?
1: Nicht direkt. Das sind hauptsächlich Kaffeebohnen, die aus dem Jemen oder Äthiopien kommen. Man kann aber auch andere nutzen. Wichtig ist nur der Mahlgrad. Der muss ganz fein sein. Und typisch ist halt der Kaffeesatz, der mit in die Tasse gegossen wird. Also technisch gesehen war früher jeder Kaffee, bis es den Kaffeefilter gab, ein Mokka. Ursprünglich wurde für den Mokka übrigens ein Kännchen mit Kaffeepulver und Wasser in einem heißen Sandbett oder in der Glut von der Feuerstelle langsam zum Kochen gebracht.
0: Das ist dann der türkische Mokka, oder?
1: Ja, der gehört inzwischen sogar zum UNESCO-Kulturerbe. So zubereitet wurde oder wird der Mokka auch in arabischen Ländern oder auch in Griechenland. In einigen Ländern wird er sehr süß getrunken mit viel Zucker, in der arabischen Küche auch gern mal mit Kardamom gewürzt. Und dann gibt's auch noch den Mokka in der Wiener Kaffeehaustradition. Das ist dann sogenannter kleiner Schwarzer, also ein Kaffee ohne Zucker und Milch.
0: Und was hat Mokka jetzt mit Schokolade zu tun, Alexandra?
1: Naja, es gibt Kaffeebohnen, die für Mokka genutzt werden, die ganz leicht an das Aroma von Schokolade erinnern. Und in den 50er Jahren wurde bei uns in Deutschland Mokka gern als Bezeichnung für süße Sachen mit Kaffeegeschmack genommen. Zum Beispiel Mokka-Eis, Mokka-Schokolade oder Mokka-Torte. Und ein Kaffee-Mokka ist auch manchmal ein Kaffee mit Kakao oder Schokolade, vor allem in amerikanischen Kaffeehausketten.
0: Mokka kommt also ursprünglich aus dem Jemen. Der Kaffee Mokka machte den Namen weltbekannt. Heute meint Mokka mal Herkunft, mal Geschmack, mal Zubereitung. Und genau deshalb lohnt sich beim Bestellen manchmal ein genauer Blick auf die Karte, damit man nicht das

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1: Einen fantastischen Sonntag. Es wird gleich 12 im Land. Schön, dass ihr mit dabei seid, hier bei uns bei Brillux Radio. Und ich schaue für uns schon mal in die nächste Stunde. Da geht's um einen Satz, der kitschig klingt, aber ziemlich wahr ist. Zu Hause

ist es doch am allerallerschönsten. Warum ist das eigene Zuhause für so viele der Wohlfühlort Nummer 1? Weil man alles selbst gestalten kann, weil man dort einfach man selbst ist oder weil es manchmal reicht, die Tür zuzumachen und zu denken, so Welt, jetzt mal ganz kurz ohne mich. Wir klären das, wir sprechen darüber, warum ist unser Zuhause unser Wohlfühlort? Unter anderem in der nächsten Stunde hier bei uns bei Prolux Radio. Schön, dass ihr mit dabei seid und einen fantastischen Sonntag.

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1: Im Studio Mia Hin. Nach dem Angriff beim Berliner CSD fahndet die Polizei nach einem Verdächtigen. Der 21-Jährige ist polizeibekannt und wird dem islamistischen Milieu zugeordnet. Ein Auto war am Abend in eine Menschenmenge gerast. Eine Frau kam dabei ums Leben. Mindestens 16 weitere Menschen wurden verletzt. Kanzler Merz hat den Vorfall als abscheuliche Tat verurteilt. Berlins regierender Bürgermeister Wegner sprach von einem Angriff auf unsere freie und weltoffene Gesellschaft. Bei dem CSD in Berlin waren hunderttausende Menschen für mehr Vielfalt und die Rechte queerer

0: Menschen auf die Straße gegangen. Bei den verheerenden Waldbränden in Frankreich und Spanien ist weiter keine Entspannung in Sicht. Einsatzkräfte von Feuerwehr und Militär kämpfen weiter gegen die Flammen. Mehr als eine Viertelmillion Menschen wurde bereits vor den Feuern in Sicherheit gebracht. An bundesweit 38 Stationen der Deutschen Gesellschaft zur Rettung Schiffbrüchiger wird heute der Tag der Seenotretter gefeiert. Es gibt Open Ships, Rettungsvorführungen und Gespräche mit den Rettern. Für die auf Spenden angewiesene Gesellschaft ein wichtiger Termin, um über ihre Arbeit zu informieren.
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2: Kurz nach 12, hallo. Herzlich willkommen an diesem Sonntag hier bei Brillux Radio. Mein Name ist Dani Wiese und gleich geht's ums Zuhause. Dieser Ort, der manchmal chaotisch ist, manchmal zu voll, manchmal nicht Instagram-tauglich, aber trotzdem der Platz, an dem man am schnellsten wieder bei sich landet. Nach drei Songs fragen wir bei Brillux Radio, warum ist Zuhause für viele der schönste Ort? Nicht als Kalenderspruch oder sowas, nein, sondern wirklich. Was macht aus vier Wänden eigentlich ein Gefühl? Und das klären wir nach nur drei Songs hier bei Brillux Radio.
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0: Zu Hause ist es doch am allerallerschönsten. Home sweet home. Ja, diese Sprüche kennen wir alle. Vielleicht ein bisschen kitschig, aber auch etwas Wahres dran, oder? Und damit willkommen hier bei Brillux Radio. Warum für viele das eigene Zuhause der Wohlfühlort Nummer 1 ist, das wollten wir von euch wissen.
1: Ja, das ist da, wo ich hinkomme, wenn ich einen stressigen Tag hatte, wo ich mich abends entspannen kann und doch relativ viel Zeit verbringe.
2: Ja, ich würde sagen, weil das einfach so ein Heimatgefühl ist und man da einfach mal selber sein kann und sich heimisch fühlen kann.
3: Naja, ich sag mal, ich kenne mich dort am besten aus. Das ist absolut meine Komfortzone. Ich kann dort sein, wie ich bin.
4: Weil man zu Hause alles das machen kann, was man möchte, sich das einrichten kann, wie man möchte und dann das den Wohlfühlcharakter hat.
0: Richtig toll zu hören, wie ihr über euer Zuhause sprecht. Meine Kollegin Lisa Kreinbaum bekommt das auch so oft zu hören und vor allem, wenn du für unsere Home-Stories unterwegs bist, ne, Lisa?
5: Ja, genau. Und vor allem dieses, ich kann mein Zuhause so gestalten, wie ich das will. Das ist wirklich ein super wichtiger Punkt. Das merke ich immer bei den Home-Stories. Da besuche ich ja meistens Menschen, die gerade eine Renovierung hinter sich haben. So zum Beispiel auch Katharina in Düren.
6: Als wir ja reinkamen oder das Haus gekauft haben, wir haben es ja quasi entkernt. Und ich konnte alles das machen, was ich mir schon immer vorgestellt habe. Mit Kamin und mit Hunden. Aber auch dieser Einrichtungsstil. Darum ist das einfach mein Zuhause.
5: Und noch dazu kommt der Stolz darüber, was man draus gemacht hat. Besonders

0: Das war das auch bei Peter aus Münster. Er hat mit seiner Frau einen alten Pferdestall umgebaut.
1: Wenn man jetzt hier so sitzt und nochmal auf die alten Bilder schaut, da denkt man, boah, also wir haben richtig schön, was wir hier hinbekommen und es ist einfach toll, hier zu wohnen.
0: Es muss aber auch nicht immer eine Sanierung sein. Manchmal reichen schon neue Farben für ein ganz neues Wohngefühl. Joanna hat zum Beispiel ihre kleine Tochter mit einem neuen Kinderzimmerlook überrascht.
2: Unsere Tochter fand es natürlich Bombe. Die hat sich total gefreut, dass ihr Zimmer jetzt in einem knalligen Pink sozusagen aufgelebt ist.
0: Also eigene Ideen umsetzen, Veränderungen hautnah miterleben oder einfach mal neue Farben ausprobieren. So wird das Zuhause zum echten Lieblingsort.
3: Ach, was für schöne Einblicke. Anschauen könnt ihr euch das Ganze übrigens auch. Unsere Home Stories findet ihr auf brillux.radio. So heißt unsere Homepage. Viel Spaß!

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1: Wolkig und ziemlich wechselhaft ist es gerade, vor allem im Norden. Da legt der Regen im Laufe des Tages eher zu und am Nachmittag können auch Gewitter dazukommen. Weiter südlich bleibt es trocken mit Sonne und Wolken. Am Alpenrand sind ab und zu Schauer und Gewitter drin. Die Höchstwerte liegen heute zwischen 19 und 32 Grad. Morgen gibt es nochmal ein paar Schauer und Gewitter, später meist trocken bei maximal 29 Grad.
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2: Hallo, herzlich willkommen beim Brillux Radio. Ich bin Dani Wiese, schön, dass ihr mit dabei seid. Und Leute, manche Menschen kennen wir aus Rollen, aus Szenen, aus Geschichten, die für sie geschrieben wurden. Aber spannend ist ja immer daran, wenn die Kamera aus ist. Nach zwei Songs fragen wir von Brillux Radio, wie wohnt eigentlich ein Schauspieler, nämlich Anthony Powell? Also wie sieht der private Raum von jemandem aus, der sonst Seriendarsteller einer sehr erfolgreichen Serie ist? Und wie wohnt er? Wohnt er gemütlich? Wohnt er chaotisch? Wo lernt er für seine Rolle? Das alles klärt sich nach nur zwei Songs. Dann spielen wir Mäuschen, denn Anthony Powell hat uns zu sich nach Hause eingeladen und zeigt uns sein Zuhause.

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1: Mein Name ist Anthony Powell und ja, ich bin Schauspieler aus Berlin und drehe aktuell in München in den Bavaria Studios für Sturm der Liebe. Ich wohne in Berlin-Wilmersdorf, ein paar Straßen hinter dem KDW. Und ja, wir haben eine nette Wohnung, knapp 100 Quadratmeter. Also mein Lieblingsort, würde ich sagen, ist das Schlafzimmer. Nicht nur, weil ich wahnsinnig gern schlafe, sondern auch, weil ich dort meine Texte lerne. Wir haben unser

Schlafzimmer ganz gemütlich gemacht. Und zwar haben wir die Wände in einem dunklen Blau gemacht. Die haben auch blaue Vorhänge. Und auch die Schränke sind in Blau. Und eigentlich ist es so eine blaue Höhle, könnte man sagen. Weil wir irgendwo gelesen haben, dass Blau eine sehr beruhigende Farbe ist. Und ja, da steht dann keiner.

0: Von mir den Dänenkönig, Sarg Fortinbras, Neffe des alten Norweg, erbittet freien Zug durch sein Gebiet, wie der Vertrag es vorsieht. Das war mein allererster Theatertext, den ich auf der Bühne gesprochen habe. Ja, und das war wirklich ein ganz, ganz großer Auftritt. Die Figur, die nur am Anfang des Stückes auftaucht und einmal zum Schluss.
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1: Ihr Lieben, kurzer Uhrencheck. Gleich wird es eins und gleich übernimmt hier mein Kollege Justin Timpe bei Brillux Radio und ist dann den ganzen Sonntagnachmittag für euch am Start. Und ich habe schon mal reingeguckt, was er für Themen für euch hat. Unter anderem geht es um Klinkerfassaden und um ein ganz hervorragendes Objekt, eine Inspiration für euch, was Klinkerfassaden so ausmachen können und wie man vielleicht aus einer Fassade, die so lala ist, was ganz Großartiges zaubern kann. Aber lasst euch inspirieren, lasst euch überraschen. Unter anderem in der nächsten Stunde mit und von meinem Kollegen Justin Timpe hier bei Brillux Radio. Ganz viel Spaß.

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1: Im Studio Mia Hin. Nach dem tödlichen Angriff beim Berliner CSD fahndet die Polizei nach einem 21-Jährigen. Er ist polizeibekannt und wird dem islamistischen Milieu zugeordnet. Ob weitere Leute involviert gewesen sind, ist unklar. Die Polizei warnt davor, den Mann anzusprechen. Möglicherweise ist er bewaffnet und gefährlich. Berlins regierender Bürgermeister Wegner nennt den Vorfall beim CSD einen Angriff auf unsere freie und weltoffene Gesellschaft. Kanzler Merz spricht von einer abscheulichen Tat. Er und Innenminister Dobrindt werden sich mit Nachdruck für Aufklärung und Ahndung einsetzen, sagte Merz. Keine Entspannung in Sicht. Noch immer wüten die Waldbrände in Frankreich und Spanien. Inzwischen mussten fast 300.000 Menschen die betroffenen Regionen verlassen. Satellitenbilder zeigen, dass sich die Rauchschwaden um Bordeaux und Madrid mittlerweile sogar zu einer Riesenwolke verbunden haben. Für den Nachmittag ist in Palma de Mallorca erneut eine Demonstration gegen den Massentourismus auf der Insel geplant. Seit Monaten verlangen Tausende Einheimische regelmäßig, dass weniger Gäste zugelassen werden. Sie beklagen vor allem steigende Mieten und hohe Lebenshaltungskosten.
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2: Mit Justin Timpel, ich wünsche euch einen schönen Sonntag und ganz ehrlich, wirklich, ihr könnt jederzeit zu mir nach Hause kommen und ihr werdet immer eine super

0: Wohnung sehen, wo jeder kleine, noch so kleine Stift, jeder noch so kleine Zettel seinen festen Platz hat. Wirklich, also bei uns ist komplett Ordnung oberste Priorität. Man kommt nach Hause, alles geht genau dorthin, wo es hingehört. Schlüssel, oben rechts in die Ecke, Karten kommen dorthin, Portemonnaie dorthin. Alles hat seinen Platz. Keine Unordnung. Falls ihr euch denkt, ja, Justin, hätte ich auch gerne, aber wie schaffe ich es am besten? Es gibt jemanden, der kann es richtig gut erklären, und zwar Jennifer. Die ist Ordnungscoachin und wir haben sie getroffen. Mehr dazu hören wir gleich.
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1: Ordnung ist das halbe Leben, das sagt man ja eigentlich so, ne? Bei uns ist Ordnung das ganze Leben gefühlt. Wirklich. Also, ihr habt echt noch nicht, glaube ich, so eine ordentliche Wohnung gesehen, ganz gleich, wann ihr zu uns kommt. Ob an einem Montagnachmittag, an einem Sonntagmorgen oder, keine Ahnung, Freitag spätabends. Es ist immer ordentlich. Aber ich glaube, wir konkurrieren da mit Jennifer, weil die ist Ordnungscoachin und die liebt es, wirklich zu sortieren. Also für sie ist es eine richtige Leidenschaft. Und mein Kollege Erik Schroth, Host von unserem Brillux zu Hause Podcast, der hat sie getroffen.
2: Die Frage, die sich mir jetzt wirklich stellt, aus tiefstem Herzen: Was bringt einen dazu, Ordnungscoach zu werden? Wie kann das? Ich glaube, ich kann das in meinem Gehirn noch nicht ganz verarbeiten. Nee, Quatsch, wie bist du dazu gekommen?
3: Ja, ich habe es schon immer geliebt, Sachen zu ordnen nach Alphabet, nach Farben. Ja, also ich,
2: hast du so ein Bücherregal, was dann auch wie so ein Regenbogen aussieht?
3: Ai. Vor allen Dingen, das ist tatsächlich was, ich arbeite ja viel mit Familien und da ist es bei Kindern ist das ein Gamechanger. Kein Kind, die wollen ja immer nicht aufräumen, ne? Kann man immer sagen, wie ist das? Welches Kind will dann gerne
2: aufräumen?
3: Kann man
2: ihnen böse sein?
3: Nee, aber ich sag dann immer, die wollen ja immer wieder neu spielen, du brauchst wieder eine weiße Leinwand. Ne, das ist so, da kann man das mal gut vergleichen. Wenn du ja anfangen willst zu spielen, brauchst du ja wieder eine Leinwand, wo du neu drauf drapieren kannst. Ne? Weil du dann wieder deine neue Lego-Welt, deine neuen Schleichtiere mit Playmobil. Also musst du erstmal wieder ein bisschen die Leinwand weiß kriegen, also ein bisschen wegräumen. Und die Bücher sind der Klassiker. Wenn du Regenbogen ordnest, dann macht dir kein Kind das Buch mit dem roten Rücken bei Blau rein. Die müssen nicht überlegen, es funktioniert einfach.
2: Also kreative Wesen wie ich würden da vielleicht ein bisschen rumexperimentieren. Oder alle Bücher einfach mit dem Buchrücken nach hinten stellen, sodass vorne nur noch das Papier ist. Dann sieht es immer aufgeräumt aus. Findest nichts mehr, aber egal.
3: Ja, und du kriegst es halt nicht raus. Oder schlechter raus, ne?
2: Ja, das stimmt.
3: Nee, und wir sind ja so unterbewusst, je einfacher das ist, desto besser. Dann hat zum Beispiel mein Sohn angefragt, haben wir die Spielkiste aufgeräumt draußen, den Sandkasten. Und da ist ja auch lauter buntes Spielzeug, ne? Und dann sag ich, komm, wir machen das alles in eine Kiste rein, hier das Sandspielzeug und die Fahrzeuge in die andere Kiste. Mama, können wir das nicht auch nach Farben sortieren? Weil das so farblich war. Also,
2: es hat
3: das
2: also ist halt einfach abgefärbt.
3: Ohne Denken, ja. Und man muss nicht lesen können, man muss nicht. Ja, man muss nicht viel machen. Es ist einfach intuitiv, ne? Also nach Farben ist immer eine der simpelsten ersten Varianten, die man auch mit Kindern Ordnung machen kann, schaffen kann, indem sie Bock haben, was nach einfach reinzuschmeißen, wo es passt.
1: Ja, und wenn ihr Lust habt, weiterzuhören, dann macht das super gerne. Die Podcast-Folge, die findet ihr ganz einfach, wenn ihr unter eurem Podcast des Vertrauens einfach mal eingibt, Brillux zu Hause oder zum Beispiel auf YouTube, da gibt es das Ganze auch mit Video.

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1: Wolkig und ziemlich wechselhaft ist es gerade, vor allem im Norden. Da legt der Regen im Laufe des Tages eher zu und am Nachmittag können auch Gewitter dazukommen. Weiter südlich bleibt es trocken mit Sonne und Wolken. Am Alpenrand sind ab und zu Schauer und Gewitter drin. Die Höchstwerte liegen heute zwischen 19 und 32 Grad. Morgen gibt es noch mal ein paar Schauer und Gewitter, später meist trocken bei maximal 29 Grad.
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2: Sind wir ehrlich, so ein richtig altes Shirt von

Oma oder von Opa, das sehen wir ja vielleicht noch an, so als Vintage-Style. Aber wie sieht's denn eigentlich mit dem eigenen Haus aus? So ein 100 Jahre altes, wie nennt man's, kann man's noch Haus nennen vielleicht? Ist ein bisschen heruntergekommen. Ja, genau, das hat jetzt so ein extremst Makeover bekommen. Einmal alles komplett verputzt, was irgendwie auch nur ansatzweise mal Klinker war. Und wie das am Ende aussieht, das verrät euch mein Kollege Daniel Peters gleich nach zwei Songs.

0: Geschmäcker, ja, die verändern sich, ne? Die wenigsten, die würden wohl die Klamotten ihrer Oma weitertragen. Aber okay, in der Mode ist das ja auch kein Problem. Aber wie ist denn das bei einem eigenen Haus? Also das ist ja schon eine andere Nummer. Da gehe ich nicht mal kurz in den Laden, ich kaufe mir eine neue Fassade. Nee, das überlegen wir uns wirklich zweimal. Und auf so einem alten Gehöft im Osnabrücker Land, da war ein neuer Look längst überfällig. Und mein Kollege Daniel Peters, für dich auch gleichzeitig eine Art Zeitreise, oder?
1: Oh ja, und zwar zurück ins 12. Jahrhundert. So alt ist das Gehöft nämlich vermutlich. Ein echtes Schätzchen. Das Wohnhaus selbst ist, naja, etwas jünger, 100 Jahre alt. Ursprünglich mit Putzfassade, so wie die Nachbargebäude auch. Vor etwa 25, 30 Jahren haben die Eltern von Johannes Eickhorst das dann verklinkern lassen. Beigefarbene Steine. Und Johannes Eickhorst, mit 72 Jahren selbst nicht mehr der Jüngste, hat da eine ziemlich klare Meinung zu.
2: Der war schlichtweg scheußlich.
1: Zum runden Geburtstag sollte die Fassade also wieder in ihren Ursprungszustand versetzt werden.
0: Okay, aber jetzt mal ganz ehrlich, geht das wirklich so einfach, wie es klingt bei so einer Klinkerfassade?
1: Es geht, aber einfach? Nee. Jörg Vogelsang, Malerprofi aus Georgsmarienhütte und sein Team haben den Job übernommen und die hatten alle Hände voll zu tun, die Klinker wieder zu verputzen.
3: Erstmal sauber machen, vorbehandeln, grundieren. Und allein durch die Klinker, dass sie die abzeichnen, dass ich da zweimal armieren muss und Gewebe reinhaben muss und dass ich dann halbwegs eine glatte Fassade kriege, ist das schon sehr aufwendig gewesen.
1: Allein die Armierung, also die Mörtelschicht, die die Fassade stabilisiert und Risse verhindert, ist gut 6 Zentimeter stark. 6 Zentimeter, muss man sich mal überlegen. Und dann noch der Putz obendrauf. Das hält. Für immer. Und das ist dann auch eine Entscheidung, die lässt sich nicht mehr rückgängig machen.
3: Den Putz kriege ich jetzt so nicht mehr runter und dass die Klinker so vernünftig zum Vorschein kommen. Das funktioniert jetzt nicht mehr.
1: Zusätzlich kamen Fassadenprofile zum Einsatz, so im Stuckstil, die den alten Charakter nachbilden. Problem, es gab keine alten Fotos als Vorlage, heißt rantasten, trial and error. Also Profile in allen Größen mit auf die Baustelle, anhalten, schauen, verwerfen, neu probieren. Wie ein Puzzle, nur eben als Haus.
0: Okay, wie sieht's denn aus, wenn dieses Puzzle fertig ist?
1: Also, schick ist's schon geworden, ja. Leuchtend weiße Fassade, beige Rahmungen um die Fenster und ein Profil, das sich mittig einmal rund ums ganze Haus zieht, ebenfalls in beige. Johannes Eickhorst bringt's auf den Punkt.
2: Ausgezeichnet, also die alte Pracht ist wieder hergestellt, ne?
1: Und von den alten Klinkern sehen wir wirklich gar nichts mehr.
0: Wahnsinn, 100 Jahre und eigentlich ein alter, neuer Look. Und das Beste ist manchmal einfach das, was eigentlich schon immer da war. Vielen Dank, Daniel.

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1: Falls ihr mal so ein bisschen Inspiration braucht, ne? Ihr kommt zum Beispiel nach Hause und ihr merkt, irgendwie passt das nicht mehr im Wohnzimmer. Irgendwie braucht es, keine Ahnung, einen neuen Anstrich, ein neues Sofa. Bei mir ist es gerade irgendwie alles. Also ich brauche gefühlt ein neues Sofa, ein neues Bett und noch irgendwas Drittes. Das habe ich aber gerade schon wieder vergessen, weil ich merke einfach, in jedem Zimmer ist gerade irgendwas los. Und da muss was Neues hin. Und wenn es euch auch so geht, dann holt euch die passende Inspiration auf unserer Seite auf brillux.radio. Da kriegt ihr ja nicht nur die Infos, die ihr braucht, sondern vor allem auch seht ihr dort die Häuser und Wohnungen anderer Brillux-Radiohörer. Und glaubt mir, da kriegt man so einige gute Ideen und Gedanken. Ich beispielsweise habe mir definitiv schon die Vase geholt, die ich bei den Home Stories entdeckt habe. Von dieser riesigen Palme. Wie sie aussieht, checkt am besten selbst und glaubt mir, da findet ihr noch ganz viel, ganz, ganz viel mehr. Ihr hört Brillux-Radio am Sonntag. Hi.

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1: Im Studio Hanna Messerschmidt. Nach dem tödlichen Angriff beim Berliner CSD fahndet die Polizei nach dem Verdächtigen. Der 21-Jährige soll schon vor der Tat als Islamist bekannt gewesen sein und war sogar im Jugendknast. Offenbar hatte er Kontakt zum IS. Am Morgen durchsuchte die Polizei seine Wohnung, konnte aber niemanden festnehmen. Der Mann ist womöglich bewaffnet. Kanzler Merz hat den Vorfall als abscheuliche Tat verurteilt. Berlins regierender Bürgermeister sprach von einem Angriff auf unsere freie und weltoffene Gesellschaft. Bei dem CSD in Berlin waren hunderttausende Menschen für mehr Vielfalt und die Rechte queerer Menschen auf die Straße gegangen. Für den Nachmittag ist in Palma de Mallorca erneut eine Demonstration gegen den Massentourismus auf der Insel geplant. Seit Monaten verlangen tausende Einheimische regelmäßig, dass weniger Gäste zugelassen werden. Sie beklagen vor allem steigende Mieten und hohe Lebenshaltungskosten. Endspurt bei den Finals in Hannover. Heute werden weitere deutsche Meistertitel vergeben, unter anderem im Triathlon oder im 3x3-Basketball. Seit Donnerstag ist quasi Olympiastimmung in Hannover. Zahlreiche Zuschauer haben die deutschen Meisterschaften in mehr als 20 Sportarten verfolgt.
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2: Mit Justin Timpe und ja, es ist Sonntag. Ich weiß, wir ruhen uns aus, wir entspannen ein bisschen, müssen vielleicht noch, keine Ahnung, mal eben Oma besuchen gehen, einmal Hallo sagen. Aber was wir nicht vergessen dürfen, wir müssen natürlich auch dafür sorgen, dass unser Gehirn weiterhin gut funktioniert. Und das machen wir mit unserem Jobquiz. Und das nächste Quiz, das gibt's gleich nach 3 Songs. Und ich bin gespannt, ob ihr drauf kommt, weil ganz ehrlich, ich hab's gerade versucht und ich bin nicht drauf gekommen.
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2: Manche Menschen sehen das große Ganze und das kleine Detail zur gleichen Zeit. Hier ist das der Job. Zwischen 20 offenen Tabs, einem eiligen Telefonat und einer Frage, die gerade über den Tresen geworfen wird, ruhig bleiben, Bescheid wissen, weiterhelfen. Wer hier arbeitet, redet viel und weiß wovon. Und manchmal kommen eben gleich drei Fragen auf einmal auf. Meistens sogar. Der Job klingt nach Einkauf oder Logistik oder nach Beratung.

0: weil er das alles isst, gleichzeitig. Was ankommt, wird geprüft, was gelagert wird, hat seinen Platz. Und das Farbmischsystem läuft, weil diese Menschen dafür sorgen. Farben, Lacke, Beschichtungen. Wer in diesem Beruf arbeitet, hat den Überblick. Was noch da ist, was nachkommt, was Malerinnen und Maler am nächsten Morgen benötigen, bevor sie es selbst wissen. Sie sind die erste Anlaufstelle für alle im Handwerk, die Beratung brauchen. Für Bestellungen, die pünktlich rausgehen müssen. Für alles, was zwischen Lager und Kundschaft passiert. Gesucht werden heute Kaufleute für Groß- und Außenhandelsmanagement bei Brillux. In den Niederlassungen deutschlandweit. Auch als Ausbildungsberuf.
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1: Wolkig und ziemlich wechselhaft ist es gerade, vor allem im Norden. Da legt der Regen im Laufe des Tages eher zu und am Nachmittag können auch Gewitter dazukommen. Weiter südlich bleibt es trocken mit Sonne und Wolken. Am Alpenrand sind ab und zu Schauer und Gewitter drin. Die Höchstwerte liegen heute zwischen 19 und 32 Grad. Morgen gibt es noch mal ein paar Schauer und Gewitter, später meist trocken bei maximal 29 Grad.
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2: Kennt ihr diese Tage, an denen der Kleiderschrank wirklich krachend voll ist, wir aber dennoch nichts zum Anziehen finden? Hier, Jackie Kennedy, die hatte genau dieses Problem eigentlich nie. Warum ihr zeitloser Style gerade wieder überall auftaucht und wie wir uns alle so ein Stückchen davon abgucken können, damit wir eben nicht mehr vom Kleiderschrank stehen und uns denken, irgendwie habe ich alles, aber irgendwie auch nichts. Die Antwort, die Lösung gibt's gleich nach zwei Songs.

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1: Es ist echt der Knaller. Manche Menschen, die schaffen es einfach zeitlos zu sein. Und eine Expertin darin ist Jackie Kennedy. Das ist genau so ein Fall. Ihr Stil, der taucht immer mal wieder auf. In Schaufenstern, auf Social Media, sogar im eigenen Kleiderschrank. Aber warum ist das so? Warum? Also woher kommt das? Wie schafft man das? Kollegin Alexandra Peters, was macht diese Mode so zeitlos und vor allem was davon tragen wir heute ganz selbstverständlich weiter?
2: Jackie Kennedy war ja viel mehr als nur irgendeine Modeikone. Sie war First Lady der USA, Ehefrau von John F. Kennedy, später Jackie Onassis und stand permanent unter Beobachtung. Und genau daraus ist dieser Stil entstanden. Nicht laut, nicht verspielt, sondern kontrolliert und klar. Kostüme, Etui-Kleider, große Sonnenbrillen. Immer Haltung zeigen, ohne sich aufzudrängen. Und genau das wirkt heute wieder total modern, weil ihr Stil nicht nur auf Trends gesetzt hat, sondern auf Selbstbewusstsein und Zurückhaltung. Diese Mischung macht ihn zeitlos und deshalb taucht der Jackie Kennedy Stil gerade überall wieder auf.
1: Aber ich meine, komm, also wir haben jetzt 2026. Wir leben komplett anders. Social Media, schnelle Trends, ständig irgendwas Neues. Warum funktioniert dieser Stil dennoch?
2: Vielleicht genau deshalb, weil alles so laut ist. Jackies Stil wirkt wie ein Gegenpol. Sie hat oft ein Outfit um ein einziges Detail gebaut. Ein Accessoire, ein Hut, ein Mantel. Der Rest durfte ruhig sein und das passt total zu dem, was viele heute wollen. Weniger Teile, die dafür besser sitzen. Lieber ein starker Look als fünf halbe. Das fühlt sich irgendwie erwachsen an und auch entspannt.
1: Okay, verstehe. Also weniger jetzt Trend, sondern einfach viel mehr Personality.
2: Genau, Jackie Kennedy hat nie versucht, jedem Trend hinterherzulaufen. Sie hatte eine klare Linie und die gibt Sicherheit. Heute sehen wir das bei Designern wieder. Klare Silhouetten, hochwertige Stoffe, wenig Muster. Und im Alltag genauso. Der gut geschnittene Blazer, die große Sonnenbrille, flache Schuhe. Das ist kein Retro, das ist ein Stilversprechen. Wir müssen uns nicht ständig neu erfinden, um modern zu sein.
1: Also gleich weniger ist mehr. Vielleicht ist das eigentlich immer mal wieder genau dieses Comeback von Jackie Kennedy, was wir genau da brauchen. Und das fühlt sich gerade auch einfach jetzt 2026 ziemlich zeitgemäß an. Vielen Dank fürs Mitnehmen, Alexandra.

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1: Also falls ihr mal bei unserem Hörer Nino zu Besuch sein solltet, dann versucht nicht, oder wahrscheinlich eher doch, an Flaschen herumzureiben. Weil ich glaube wirklich, der hat einen Geist bei sich zu Hause, der Wünsche erfüllt. Denn bei ihm sieht es wirklich so aus wie in einem orientalischen Palast. Also als hätte er wirklich einen Genie bei sich zu Hause. Mein Kollege Erik Schroth, der hat ihn getroffen in unserer neuen Folge Brillux zu Hause.
2: Jetzt hast du ja schon ein paar Mal erzählt, dass du auch Besucher hast, dass Leute kommen und dich in deiner Traumwelt besuchen dürfen. Wie ist das denn privat? Also wenn ich das mal so frei fragen darf. Du wohnst da ja auch und ich weiß, dein Schlafzimmer, dein Badezimmer, ist das alles mit in diese Traumwelt integriert?
3: Also jeder kriegt doch Besuch, oder? Ja, bei mir sind es ein paar Leute. Das ist, musst du dir vorstellen, wie ein Museumsbesuch. Also es gibt ja keine Getränke, kein Alkohol, kein Essen, kein gar nichts. Es ist wie ein Museumsbesuch. Du gehst rein, ich bin der Museumsführer. Ich gehe quasi mit den Leuten da durch und erzähle ihnen die Geschichte, wie es so weit kommen konnte. Wenn die fragen, was ist das denn für ein Teil, dann erzähle ich ihnen die Geschichte und so weiter.
2: Aber auch wenn Privatleute kommen? Also wenn die jetzt, ich weiß nicht, darf ich fragen, bist du in einer Beziehung?
3: Ich bin nicht in einer Beziehung.
2: Und wenn du jetzt jemanden kennenlernst, wenn du jetzt ein Date hast, und die Person kommt zu dir nach Hause erstmal, dann machst du ja keine Museumsführung.
3: Nein, das sind terminliche.
2: Aber wie kommen denn da so die Reaktionen an? Also das würde mich
3: wirklich
2: interessieren. Na wirklich?
3: Schlecht.
2: Wieso?
3: Ich bin Solo, mehr muss ich nicht sagen, oder?
2: Weil die schon an der Haustür sagen,
3: oh Gott, das wird nichts mit Frauen. Also du musst dich entscheiden, entweder Märchenland oder eine Frau.
2: Ernsthaft?
3: das gibt Probleme, nur Probleme. Also du musst dir das so vorstellen, im Leben, alles hat seine Schattenseiten, auch leider das Märchenland. Also ich habe bescheidene Erfahrungen gemacht in Bezug auf Märchenland und Beziehung.
1: Ja, und wenn ihr jetzt neugierig seid, wie es bei Nino da genau aussieht, dann schaut euch den neuen Podcast gerne auch an, gibt's auf YouTube und ansonsten hört ihn aber auch überall dort, wo es eben Podcasts gibt. 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
1: Im Studio Hanna Messerschmidt. Die Berliner Polizei hat nach dem CSD-Anschlag offenbar noch in der Nacht einen Mann festgenommen. Laut RBB soll es sich um den Beifahrer des Wagens handeln, der am Abend in eine Menschenmenge gefahren ist. Ein weiterer Verdächtiger wird nach wie vor gesucht. Er war schon vor der Tat als Islamist bekannt und könnte bewaffnet sein. Berlins regierender Bürgermeister hat nach dem Vorfall beim CSD von einem Angriff auf unsere freie und weltoffene Gesellschaft gesprochen. Kanzler Merz von einer abscheulichen Tat. Er und Innenminister Dobrindt werden sich mit Nachdruck für Aufklärung und Ahndung einsetzen. Keine Entspannung in Sicht. Noch immer wüten die Waldbrände in Frankreich und Spanien. Inzwischen sind hunderttausende Menschen in mehreren Regionen von Evakuierungen betroffen. Bis auf 15 Kilometer sind die Flammen an den Großraum Bordeaux herangerückt. Eine komplette Evakuierung ist bislang nicht geplant. Erstmals in der Geschichte findet eine Welt-AIDS-Konferenz in Südamerika statt. Bei den Treffen in Rio de Janeiro werden neue Therapieansätze und Fortschritte bei der Erforschung des HIV-Virus besprochen. Brasilien gilt als besonders fortschrittlich bei der AIDS-Bekämpfung.
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2: Mit Justin Timpe, ich wünsche euch einen schönen Sonntag. Hi.
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1: Kennt ihr diesen unangenehmen Moment, wenn ihr die Straße runterlauft und ihr guckt so durch ein Fenster rein und seht einfach eine wunderschöne Wandfarbe oder eine super, super schöne Deckenleuchte. Und ihr schaut und man vergisst so, dass man irgendwie

schon 10 Sekunden lang in dieses Fenster guckt. Ja, und irgendwann steht der Nachbar am Fenster und guckt dich selbst an. Das ist mir ungefähr vor einer Woche passiert. War mir ein bisschen unangenehm. Ich habe es kurz aufgelöst und wollte einfach nur wissen, welche Wandfarbe die da haben. Haben sie mir dann auch gesagt. Und ja, dementsprechend, glaube ich, klopfe ich mal beim Maler oder bei der Malerin an. 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
1: Wolkig und ziemlich wechselhaft ist es gerade, vor allem im Norden. Da legt der Regen im Laufe des Tages eher zu und am Nachmittag können auch Gewitter dazukommen. Weiter südlich bleibt es trocken mit Sonne und Wolken. Am Alpenrand sind ab und zu Schauer und Gewitter drin. Die Höchstwerte liegen heute zwischen 19 und 32 Grad. Morgen gibt es noch mal ein paar Schauer und Gewitter, später meist trocken bei maximal 29 Grad.
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2: Dracula, kommt schon. Kennen wir alle, jeder einzelne von uns, ob alt oder ob jung. Dieser dunkle Vampir, der gerne mal beißt. Das passende Musical, das ist unterwegs und meine Kollegin Dani Wiese, die war bei der Premiere in Berlin dabei. Und, Dani?
3: Dracula steht ja nicht nur für Macht, für Blut. Nein, Dracula steht auch für die dunkle Seite. Und ich habe die Promis mal bei der Premiere gefragt, was ist denn bei euch zu Hause die dunkle Seite, die dunkle Ecke? Und Felix von Jascheroff, der John Bachmann von Gute Zeiten, Schlechte Zeiten, war noch einer der harmloseren.
4: Die dunkelste Ecke bei mir ist, glaube ich, mein Klo. Mein Gästeklo. Im Dunkeln ist gut munkeln, weißt du?
3: So. Und ich kann nur so viel verraten, die Promis bei der Premiere waren sehr, sehr rätselig.
2: Okay, ich bin gespannt, ihr wahrscheinlich auch. Gleich nach zwei Songs reden wir mehr darüber.

0: Typ direkt in den Hals beißen will, dann ist das normalerweise ein Fall für die Polizei. Bei Dracula nennen wir das einfach große Romantik. Der berühmteste Vampir der Welt ist gerade als Musical auf Deutschland-Tour vollgepumpt. Mit düsteren Vibes, mit ganz viel Glamour, mit verdammt viel Kunstblut mit dabei. Kollegin Dani Wiese, du warst für uns bei der Premiere in Berlin und du hast den Promis auf dem roten Teppich mal auf einen, ich sag mal vorsichtigen Wortwitz, Zahn gefühlt.
1: Wenn man an Dracula denkt, dann denkt man natürlich sofort an dieses typische Blutrot. Und ja, Rot ist schon so eine spezielle Farbe. Und wenn auf so einer Premiere so viele Promis unterwegs sind, frage ich sie doch direkt mal, was ihr Lieblingsrotton ist. Felix von Jaschorow, der John Bachmann von Gute Zeiten, Schlechte Zeiten.
2: Boah, Rot ist immer so eine ganz schwierige Farbe, finde ich. Aber es gibt so ein Kupferrot, das glaube ich ganz geil. So ein bisschen wie Blut. Ah.
1: Für Annika, Musical-Darstellerin und Schauspielerin, ganz klar das hier.
3: Oh, ich liebe ja diesen Blutrotton, den ich gerade auf den Lippen trage, weil ich finde, der steht für Liebe, Leidenschaft und Blut.
1: Und für Model Claudia mit K, ganz klar das hier.
3: Nicht dieses klassische Rot, sondern dieses Rot, was so eher in dieses Orangene geht. Also so ein knalliges Rot. Ich habe ganz viele Röcke, meine Sonnenbrillen sind auch in dieser Farbe, ja.
1: Für Katharina, TV-Moderatorin und Speakerin, geht nur dieses Rot hier.
4: Ferrari-Rot. Was einfach so schön ist, so sexy ist. Valentino Italien-Vibes aus den 60ern, das ist mein Lieblingsrot.
1: Weil Dracula ja auch für das Dunkle steht, habe ich die Promis direkt noch gefragt, was ist denn bei euch zu Hause das Dunkelste, Katharina?
4: Es gibt eine ganz dunkle Ecke und die ist ein ganzes Zimmer. Und da sind meine Kleidungsstücke seit 20 Jahren, die ich nicht schaffe loszuwerden. Die Kammer des Grauens, Dani. Ja, da sind Sachen aus den 80ern, aus den 90ern, aus den 2000ern. Da sind ungefähr 4 Kleidergrößen von Kleidergröße 38 bis 54. In der Hoffnung, dass alles wieder passen wird.
1: Und bei Schauspielerin und Musicaldarstellerin Annika ist das hier die dunkelste Ecke.
3: Oh ja, unterm Bett. Unter Bett, da gibt es all die Geheimnisse, die so runterfallen, die keiner mehr weiß, an die sich keiner mehr erinnert. Und plötzlich macht man das sauber und denkt so, hupsalalalala.
1: Schauspieler und Werwölfe-Teilnehmer Steven, der hat auch eine ganz speziell dunkle Ecke.
5: Ah ja, also ich habe die Wäschetonne, da liegen die Socken unten, da liegen die Schlüpper oben drauf. Also ich dachte, das ist meine dunkle Ecke, ja.
1: Ich glaube, diese dunkle Ecke, die kennen wir doch alle, oder?
0: Ja, die haben wir wohl alle. Dracula Musical, wo wir bewusst den Knoblauch entspannt zu Hause lassen können. Vielen Dank, Dani.

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1: Stellt euch mal vor, ihr investiert 10.000 Euro in ein Kunstwerk und so nach ein paar Monaten fängt das Bild an der Wand im Wohnzimmer plötzlich an zu kleben, zu riechen und schimmelt euch langsam weg. Ja, genau das wäre um ein Haar zur Katastrophe für die Kunstwelt geworden und schuld daran ist Udo Lindenberg. Was viele nicht wissen, Udo ist ja nicht nur Musiker, nee, sondern auch Maler und seine Bilder. Ja, die hat er weder mit Acryl oder Öl gemalt, nee, sondern mit Eierlikör, mit Campari. Das ist vielleicht auch ein kleines Problem daran, weil der Alkohol verdunstet und der Zucker die Feuchtigkeit magisch anzieht. Genau deswegen drohten seine millionenschwere Werke schlichtweg zu verfaulen. Es mussten tatsächlich professionelle Restauratoren anrücken. Die haben wissenschaftlich ausgetüftelt, was man da machen kann und am Ende wirklich seine Kunst sogar gerettet. Ich will nicht wissen, wie teuer das war, wobei doch eigentlich würde ich schon gerne wissen, aber Udo Lindenberg ist gleich Thema. Um kurz nach vier, denn über Jahrzehnte hat er in einem Hotel gelebt. Wie er da gewohnt hat, dazu gibt es jetzt endlich die Bilder und die sehen wir uns gleich an. Um kurz nach vier.

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1: Im Studio Hanna Messerschmidt. Bundesweit läuft die Suche nach dem Angreifer vom Berliner CSD. Die Polizei ist an Flughäfen, Bahnhöfen und Grenzen im Einsatz. Bundesinnenminister Dobrindt geht von einem islamistischen Anschlag aus. Eine Frau kam ums Leben, 29 Menschen wurden verletzt. Der Verdächtige war wohl schon lange als Gefährder bekannt. Wegen der Waldbrände fällt die Schlussetappe der Tour de France heute kürzer aus als geplant. Viele Polizisten, die Strecke sichern sollten, wurden in die Brandgebiete verlegt. Die Radsportler drehen dafür jetzt auf kürzerer Strecke ein paar Extrarunden auf der Champs-Élysées. Für den Nachmittag ist in Palma de Mallorca erneut eine Demonstration gegen den Massentourismus auf der Insel geplant. Seit Monaten verlangen tausende Einheimische regelmäßig, dass weniger Gäste zugelassen werden. Sie beklagen vor allem steigende Mieten und hohe Lebenshaltungskosten. Endspurt bei den Finals in Hannover. Heute werden weitere deutsche Meistertitel vergeben, unter anderem im Triathlon oder im 3x3-Basketball. Seit Donnerstag ist quasi Olympiastimmung in Hannover. Zahlreiche Zuschauer haben die deutschen Meisterschaften in mehr als 20 Sportarten verfolgt.
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2: Also würde ich an der Info von so einem Hotel stehen, arbeiten und dann checkt da Udo Lindenberg vor mir ein. Ich wäre ja schon kurz nervös. Aber erst recht auf die Frage, bis wann wollen Sie bleiben, wenn dann plötzlich keine richtig klare Antwort kommt. Was folgte, kennen wir. Udo Lindenberg wohnte einfach da. Über Jahrzehnte in genau diesem Hotel. Und wie er da gewohnt hat, das kann man jetzt erstmals sehen. Und deswegen schauen wir uns genau das auch an. Und zwar gleich nach drei Songs.
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0: Was steht auf der Rechnung, wenn man Jahrzehnte in einem Hotel wohnt? Vor allem direkt in Hamburg, an der Alster. Gut, ich glaube, Geld spielte dabei Udo Lindenberg kaum eine Rolle, aber ja, er wohnte im Hotel Atlantic. Nur, wie wohnt man eigentlich so richtig in einem Hotel? Das war lange ein Mysterium. Jetzt gibt's aber erste Einblicke. Eine neue Ausstellung im Rock'n'Pop-Museum in Gronau zeigt seit Juni, wie es bei Udo wirklich aussieht. Kollege Daniel Peters, du weißt mehr.
1: Ein bisschen zumindest, weil ganz so viel verrät das Museum noch nicht. Aber etwas konnte ich dann doch herauskitzeln. Kulturanthropologin Annette Allerheiligen, die verantwortet die Sammlung und beschreibt Udos Hotelzimmer, die Panikzentrale, so.
2: Es handelt sich nicht um das Hotelzimmer, was man sich vielleicht als Geschäftsreisende vorstellt. Also da reden wir nicht von einem Bett, einer kleinen Dusche und einem Fernseher, sondern das geht natürlich hier um eine Suite.
1: Okay, zugegeben, haben wir uns irgendwie schon gedacht, oder? Einen etwas besseren Einblick gibt uns ein Foto, das Anfang des Jahres aufgetaucht ist. Darauf zu sehen,

0: Ein großes rotes Sofa, ein schwarzer Couchtisch aus Glas, Spiegel an der Decke, Musikboxen, eine goldverkleidete Fensterbank, oder zumindest sieht's gold aus, zwei Bilder an der Wand und ein Mülleimer im Leopardenlook. Sonst nicht viel. Der Raum wirkt relativ leer.
1: Aber warum interessiert uns das eigentlich so? Also wie Udo da im Hotel wohnt?
0: Weil es mehr ist als nur ein Zimmer. Das Hotel Atlantic ist zu so einer Art Kulisse für den Panikpräsidenten geworden. Das regt die Fantasie an. Wir haben mal in der Stadt gefragt, wie sich die Leute dort Udos Wohnung vorstellen.
2: Eher unaufgeräumt, kuschelig.
3: Ganz viele Regale für ganz viele Hüte und ganz viele Sonnenbrillen.
2: Udo Lindenberg hat auch ganz viel Samt. Ist irgendwie so ein Typ dafür. Ich glaube, das ist so ein textilfreudiger Kerl.
4: Auf jeden Fall eine Minibar. Ich glaube, der Udo trinkt auch gerne mal ein Eierlikörchen.
5: Schon gemütlich, würde ich denken. Holz und Metall, große Fenster, vielleicht ein bisschen auf alt gemacht sozusagen.
0: Von Samt bis alt, alles dabei.
1: Also das mag jetzt vielleicht nach einer banalen Frage klingen, aber ich bin mir sehr sicher, dass sich das viele gerade fragen, warum ist denn das so? Also warum wohnt er überhaupt im Hotel?
0: Annette Allerheiligen hat mir da eine witzige Anekdote erzählt aus seiner WG-Zeit.
2: Da gab es wohl einiges an Ärger und die einzigen Besorgungen, die er dann gemacht hat, da hat er wohl Dinge gekauft, die nicht zum Essen waren, sondern für andere Konsumformen. Und so hat er sich, glaube ich, damals schon gedacht, ich möchte an meiner Musik schrauben und darüber nachdenken und nicht darüber, wann der gelbe Sack abgeholt wird.
0: Ja, und warum ausgerechnet das Hotel Atlantic? Auch da gibt es eine Theorie.
2: Er wollte ja auch gerne mal Schiffssteward werden. Und da denke ich, dass so ein Hotel direkt am Wasser ihn auch immer daran erinnert, ich könnte jederzeit wieder aufbrechen, ich könnte jederzeit wieder losfahren, wenn ich es hier nicht mehr aushalte.
0: Da ist Hamburg also vermutlich auch ein Sehnsuchtsort.
1: Ja, so ein Leben ohne Glühbirnen selber wechseln, nie wieder den gelben Sack rausstellen, eigentlich vielleicht gar nicht so dumm, dieses Hotelleben von Udo Lindenberg. Vielen Dank fürs Mitnehmen, ihr hört Brellox Radio.

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2: 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Ja.
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1: Wolkig geht's heute Nachmittag weiter und im Norden regnet es immer wieder. Teils sind auch Gewitter dabei, während es sonst oft sonnig und trocken bleibt.

0: dazu liegen die Werte jetzt meist zwischen 19 und 32 Grad. Richtung Abend beruhigt sich das Ganze vielerorts ein bisschen. Morgen erst noch ein paar Schauer und Gewitter, dann länger Sonne, maximal bei 29 Grad.
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2: Wenn eure Freunde sagen, sie gehen feiern, dann fragt gerne mal, ob sie euren Einkaufszettel mitnehmen könnten, weil ja, Partys gibt's mittlerweile auch im Supermarkt. Und glaubt mir, die Idee dahinter, die ist wahnsinnig gut. Wie sowas aussieht und wo ihr die nächste findet und vor allem, warum Supermarkt nicht der einzige kuriose Partyort ist, das erklären wir gleich nach zwei Songs.

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1: Morgens nochmal eben schnell Tomaten, Gurken einkaufen für den Salat und 8 Stunden später genau hier plötzlich upraven. Also wirklich so richtig feiern. Genau das geht. Meine Kollegin Linda Wimmes, die war neulich in einem Supermarkt feiern und nicht nur da, auch in einer Tiefgarage und sogar in einem Friseursalon. Und ja, auch in einer Eisdiele. Linda, bitte, nimm uns mit. Wie kommt man an solche ungewöhnlichen Partyorte?
2: Das sind sogenannte Pop-Up-Raves. Die finden monatlich in immer wechselnden, abgefahrenen Locations statt. Julia Wahn ist eine der Organisatoren von Aura, so heißt das Ganze. Und sie hat sich mit ihren 2 Partnern, Nils und Claudio, ein Konzept überlegt, das wirklich außergewöhnlich ist.
3: Wir raven da, wo du keinen Rave erwartest. Sprich, von der Waschanlage bis zum Fastfood-Restaurant, vom Friseur bis zur Klopapier-Sammelhalle. Also wir sind eigentlich, ich würde sagen, an den besondersten und vor allem unvorstellbarsten Orten.
2: Und Aura ist extrem limitiert in der Gästeanzahl. Tickets kann man nur online gewinnen. Das macht's natürlich noch exklusiver.
1: Also ganz ehrlich, das stelle ich mir ja auch total besonders vor, weil da ja jedes Event total einzigartig ist, weil es vor allem ja auch nur

0: einmal vorkommt in so verrückten Locations? Stark.
1: Ja, total. Und auch, weil es zeitlich begrenzt ist.
2: Das Gefühl, was dort an dem Abend entsteht, in den 3 Stunden, 4 Stunden Rave, ist pure Ekstase, pure Emotionen, pure Zusammengehörigkeit. Die Menschen werden alle eins.
1: Ja, und das kann ich nur bestätigen. Ich habe ja jetzt auch schon ein paar Mal das Glück gehabt und konnte mitraven. Und das war jedes Mal wirklich ein richtig geiles Erlebnis. Und das ist dem Trio hinter Aura auch ganz besonders wichtig.
2: Wir wollen den Leuten einfach mal die Sorgen nehmen, wir wollen einen Safe Space kreieren. Das sorgt für so einen Community-Gedanken und für so ein tolles Community-Gefühl.
1: Und Julia sagt, Münster ist noch lange nicht alles.
2: Wir scheuen uns natürlich auch nicht davor, irgendwie jetzt in Düsseldorf mal Fuß zu fassen oder mal eine Veranstaltung in Essen zu machen oder mal in Duisburg oder wo auch immer. Ich meine, da gibt es 1000 geile Areale, die noch nicht beraved wurden.
1: Ja, geil. Da kommen also noch richtig viele coole, neue und verrückte Locations zum Feiern.
0: Also, falls ihr gelangweilt seid, mal Lust habt auf was Neues, Pop-Up-Raves sind the thing. Am besten einfach mal bei Insta nach Aura Events MS suchen. Da seht ihr dann, wann wie wo was abgeht. Und nicht vergessen, den Einkaufszettel mitzunehmen, wenn es dann doch in den Supermarkt geht. Man weiß ja nie.

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1: Ordnung ist das halbe Leben, das sagt man ja eigentlich so, ne? Bei uns ist Ordnung das ganze Leben gefühlt. Wirklich. Also, ihr habt echt noch nicht, glaube ich, so eine ordentliche Wohnung gesehen, ganz gleich, wann ihr zu uns kommt. Ob an einem Montagnachmittag, an einem Sonntagmorgen oder, keine Ahnung, Freitag spätabends. Es ist immer ordentlich. Aber ich glaube, wir konkurrieren da mit Jennifer, weil die ist Ordnungscoachin und die liebt es, wirklich zu sortieren. Also für sie ist es eine richtige Leidenschaft. Und mein Kollege Erik Schroth, Host von unserem Brillux zu Hause Podcast, der hat sie getroffen.
2: Die Frage, die sich mir jetzt wirklich stellt, aus tiefstem Herzen: Was bringt einen dazu, Ordnungscoach zu werden? Ich glaube, ich kann das in meinem Gehirn noch nicht ganz verarbeiten. Nee, Quatsch, wie bist du dazu gekommen?
3: Ja, ich habe es schon immer geliebt, Sachen zu ordnen nach Alphabet, nach Farben. Ja, also ich,
2: hast du so ein Bücherregal, was dann auch wie so ein Regenbogen aussieht?
3: Ai. Vor allen Dingen, das ist tatsächlich was. Ich arbeite ja viel mit Familien. Und da ist es bei Kindern ist das ein Gamechanger. Kein Kind, die wollen ja immer nicht aufräumen, ne? Kann man immer sagen, wie es ist. Welches Kind will dann gerne
2: kann
3: aufräumen?
2: Kann man ihnen, ne, böse sein?
3: Nee. Aber ich sag dann immer, die wollen ja immer wieder neu spielen. Du brauchst wieder eine weiße Leinwand. Ne? Das ist so, da kann man das mal gut vergleichen. Wenn du ja anfangen willst zu spielen, brauchst du ja wieder eine Leinwand, wo du neu drauf drapieren kannst. Ne? Weil du dann wieder deine neue Lego-Welt, deine neuen Schleichtiere mit Playmobil. Also musst du erstmal wieder ein bisschen die Leinwand weiß kriegen, also ein bisschen wegräumen. Und die Bücher sind der Klassiker. Wenn du Regenbogen ordnest, dann macht dir kein Kind das Buch mit dem roten Rücken bei Blau rein. Die müssen nicht überlegen, es funktioniert einfach.
2: Also kreative Wesen wie ich würden da vielleicht ein bisschen rumexperimentieren. Oder alle Bücher einfach mit dem Buchrücken nach hinten stellen, sodass vorne nur noch das Papier ist. Dann sieht es immer aufgeräumt aus. Findest nichts mehr, aber egal.
3: Ja, und du kriegst es halt nicht raus. Oder schlechter raus, ne?
2: Ja, das stimmt.
3: Nee, und wir sind ja so unterbewusst, je einfacher das ist, desto besser. Dann hat zum Beispiel mein Sohn dann gefragt, da haben wir die Spielkiste aufgeräumt draußen, den Sandkasten. Und da ist ja auch lauter buntes Spielzeug, ne? Und dann sag ich, komm, wir machen das alles in eine Kiste rein, hier das Sandspielzeug und die Fahrzeuge in die andere Kiste. Mama, können wir das nicht auch nach Farben sortieren? Weil das so farblich war. Also, das ist halt einfach ohne Denken, ja. Und man muss nicht lesen können, man muss nicht viel machen. Es ist einfach intuitiv, ne? Also nach Farben ist immer eine der simpelsten ersten Varianten, die man auch mit Kindern Ordnung machen kann, schaffen kann, indem sie Bock haben, was nach einfach reinzuschmeißen, wo es passt.
1: Ja, und wenn ihr Lust habt, weiterzuhören, dann macht das super gerne. Die Podcast-Folge, die findet ihr ganz einfach, wenn ihr unter eurem Podcast des Vertrauens einfach mal eingibt, Brillux zu Hause oder zum Beispiel auf YouTube, da gibt es das Ganze auch mit Video.

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1: Im Studio Hanna Messerschmidt. Bundesinnenminister Dobrindt geht nach dem Angriff beim Berliner CSD von Terror aus. Der Verdächtige soll schon lange als gefährlicher Islamist bekannt gewesen sein. Verurteilt wurde er nur zu einer Bewährungsstrafe. Bundesweit läuft nun die Suche nach dem Mann. Die Polizei hat Bahnhöfe, Flughäfen und Grenzen im Blick. Berlins regierender Bürgermeister hat nach dem Vorfall beim CSD von einem Angriff auf unsere freie und weltoffene Gesellschaft gesprochen. Kanzler Merz von einer abscheulichen Tat. Er und Innenminister Dobrindt werden sich mit Nachdruck für Aufklärung und Ahndung einsetzen. Carsten Linnemann traut sich das Amt als Gesundheitsminister zu. In der Bild weist Linnemann Zweifel an seiner Eignung zurück. Vor einem Jahr hat er in einem Interview noch gesagt, dass er in dem Amt wahrscheinlich nicht erfolgreich wäre. Seitdem habe er aber Gesundheitsthemen verhandelt, so Linnemann. Keine Entspannung in Sicht. Noch immer wüten die Waldbrände in Frankreich und Spanien. Inzwischen sind hunderttausende Menschen in mehreren Regionen von Evakuierungen betroffen. Bis auf 15 Kilometer sind die Flammen an den Großraum Bordeaux herangerückt. Eine komplette Evakuierung ist bislang nicht geplant.
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2: Hand hoch, wer hat Mama auch früher immer so gerne ein Bild gemalt zum Geburtstag, als wir noch ganz klein waren? Ist doch ganz süß, oder? Was aber, wenn wir Mama mal wirklich was Teures schenken wollen? Etwas, wofür wir selbst lange gespart haben, vielleicht haben wir unser erstes Geld verdient und holen ihr dann so dieses eine teure Armband zum Beispiel. Hier, unser Hörer Sebastian Hartmann, der hatte genau diese Idee und dachte sich kurz vorm Kauf, warte mal. Also genau das kann ich doch safe auch selber machen und ist doch bestimmt vielleicht sogar günstiger. Ja, zack, hat er sich wirklich einen Gasbrenner ins Kinderzimmer stellen lassen. Ob Mama eher kreischend im Kreis gerannt ist oder ob doch was daraus wurde, das hört ihr gleich. Fest steht, diese Entscheidung hat definitiv sein Leben mehr als positiv verändert.
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1: Also ganz ehrlich, wenn ich vor einem 1000 Grad heißen Feuerofen stehe, so einen flüssigen, glühenden Kram aus geschmolzenen Sand an so einer Stange halte und ich müsste binnen Sekunden auch noch Kunst daraus machen, bevor alles erstarrt. Also allein wenn ich das gerade schon erzähle, habe ich bei mir gerade einen Puls auf 180, brutalen Stress und einfach nur Angst. Also für mich ist das der absolute Wahnsinn. Aber hier meine Kollegin Linda Wimmes meint, das ist einer der kreativsten Jobs überhaupt. Linda, erstens, woher weißt du das? Und zweitens, bist du vielleicht unter die Glasbläser gegangen?
2: Naja, gewisserweise schon. Zumindest habe ich einen besucht. Sebastian Hartmann. Und wie der dazu gekommen ist, ist eine lustige Story. Er hat als guter Sohn seiner Mama eins von diesen Pandora-Armbändern gekauft. Die sind ja auch nicht besonders günstig. Und dann hat er gemerkt, dass die Perlen ja eigentlich nur aus Glas sind.
3: Und dachte mir, hey, das kann ich auch, das kriege ich auch hin. Und habe dann so ein kleines Brennerchen gekauft gehabt mit den Anleitungen aus YouTube und habe dann eben halt das nachgemacht in meinem Kinderzimmer. Und meine Mutter guckt mich dann an, willst du die Bude abfackeln, das kannst du so nicht bringen.
2: Ja, mit dem Brenner wurden dann im Kinderzimmer Perlen gewickelt und das hat für ihn erstmal ziemlich gut funktioniert.
3: Und dann wurde dann peu à peu die Sache eben halt immer ein bisschen größer, figürlicher, kleine Palmen und Blumen gemacht. Und die sind dann irgendwann eben halt auch kaputt gegangen. Und dann dachte ich so, woran scheitert das? Und dann habe ich mitgekriegt, dass ich einen Kühlofen brauche. Also habe ich einen Kühlofen besorgt. Wo meine Mutter dann dachte schon so, jetzt dreht er richtig am Rad.
2: Ja, aber die Idee war geboren. Sebastian wollte auch beruflich irgendwas mit Glas machen.
1: Geil, aber der ist dann auch tatsächlich eben dadurch Glasbläser geworden.
2: Ja, Glasbläser und Glasgestalter. Da gibt es dann auch nochmal Unterschiede.
3: Deswegen, meine Ausbildungszeit war eigentlich die schönste Zeit meines Lebens.

0: weil meine erste Ausbildung fand ich halt total trocken und langweilig, nur auf einem Bildschirm zu gucken und so. Und bei dem Glasbläser, da konnte ich halt die ganze Zeit mit meinen Händen arbeiten und konnte eben halt etwas gestalten. Und das war halt viel, viel schöner, weil ich das Ergebnis dann zum Schluss so, das habe ich gemacht, das sieht einfach gut aus.
1: Ja, und wer jetzt denkt, dass er die ganze Bude voller perfekter Glaskunstwerke hat, nee, nix da.
0: Lustigerweise meine kuriosen Fehler, die entstehen. Die sind dann eben halt so einzigartig, dass ich sie nie wiederholen kann, die Fehler. Dieses geschmolzene Uhrenbild, das kennt ja eigentlich jeder. Und sowas ähnliches habe ich mit einer Vase, wo eben halt so der Rand eben halt so wie so ein Tropfen so runter dippt. Super schön.
2: Also merke, wenn euch das nächste Geschenk für die Mama zu teuer ist, einfach kurz das jahrtausende alte Handwerk des Glasblasens lernen und im Kinderzimmer nachbauen. Ja, völlig logisch. Danke dir, Linda.

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1: Wolkig geht's heute Nachmittag weiter und im Norden regnet es immer wieder. Teils sind auch Gewitter dabei, während es sonst oft sonnig und trocken bleibt. Dazu liegen die Werte jetzt meist zwischen 19 und 32 Grad. Richtung Abend beruhigt sich das Ganze vielerorts ein bisschen. Morgen erst noch ein

0: Schauer und Gewitter, dann länger Sonne, maximal bei 29 Grad.
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2: Also ihr habt den Jackpot, wenn ihr sagen könnt, ja, ich verstehe mich mit allen Nachbarn richtig gut. Also so wirklich. Es gibt doch immer so eigentlich diese eine Oma, die sich immer mal wieder beschwert über wirklich alles. Oder diesen einen Nachbarn, den man selbst nach 10 Jahren nicht mal mit Namen kennt, aber der stets ganz nett grüßt. Ja, und dann kommt's raus. Genau der ist einer der meistgesuchtesten Menschen der Welt. Jemand, der ein gigantisches Drogennetzwerk aufgebaut hat. Nur ein klitzekleiner Fehler bei der Post. Hat dann aber sein millionenschweres Business zu Fall gebracht. Ob's an der Omi liegt, die sich bei der Polizei beschwert hat, nur weil mal seine Musik in der Wohnung zu laut war. Oder ob es was ganz anderes war. Die ganze wirklich unglaubliche Story, die gibt's gleich nach 2 Songs.

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1: Eine ganz ruhige Nachbarschaft. Die Nachbarn schauen auf ein helles Haus mit weißer Fassade. Morgens begegnet ihnen ein Mann im Maßanzug, höflich und charmant, der in ein wiederum weißes Auto steigt. Weiß, die Farbe der Unschuld. Niemals würden sie vermuten, dass hinter der Fassade in der Garage etliche Fässer mit Drogen lagern, die nur darauf warten, in Päckchen abgepackt und per Brief weltweit verschickt zu werden. Der nach außen so makellos wirkende Mann ist einer der meistgesuchten Betrüger seiner Zeit. Als Kopf eines kriminellen Systems verkauft er nicht Autos, nicht Häuser, sondern Drogen. Die Reinheit, das Weiß, dient als Maskerade. Und es funktioniert lange gut. Die Ermittler werden erst aufmerksam, als falsch adressierte und falsch frankierte Päckchen auftauchen. Das ist der Wendepunkt, an dem die Polizei beginnt, das System zu entwirren. Aus dem stillen Haus wird ein Tatort, aus dem freundlichen jungen Mann der Kopf eines Drogenimperiums. Und das Weiß, das Reinheit verspricht, war nur die Farbe der Tarnung.
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1: Justin Timpe hier, das war's von meiner Wenigkeit. Um kurz nach sechs geht's hier natürlich weiter mit Inspiration und ja, inspirierenden Beiträgen. Ihr könnt alles aber auch jederzeit nochmal nachlesen, nachhören, auch nachschauen.

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1: Im Studio Hanna Messerschmidt. Bundesweit läuft die Suche nach dem Angreifer vom Berliner CSD. Die Polizei ist an Flughäfen, Bahnhöfen und Grenzen im Einsatz. Bundesinnenminister Dobrindt geht von einem islamistischen Anschlag aus. Eine Frau kam ums Leben, 29 Menschen wurden verletzt. Der Verdächtige war wohl schon lange als Gefährder bekannt. CSU-Chef Söder stellt sich hinter Bundeskanzler Merz. Die Kritik an der geplanten Kabinettsumbildung weist er zurück. Dass der Wunschkandidat für das Verkehrsministerium kurzfristig abgesagt hat, kann passieren, sagte Söder im ZDF. Merz hat aus seiner Sicht richtig gehandelt und wollte sein Kabinett weiter stärken. Beim Absturz seines Kleinflugzeugs in Ganderkesee in Niedersachsen sind beide Insassen ums Leben gekommen. Das hat die Polizei nach der schwierigen Bergung des Wracks gestern Abend mitgeteilt. Die beiden Männer waren mit dem Flugzeug ins Dach eines Einfamilienhauses gekracht. Warum ist noch unklar. Lando Norris hat den großen Preis der Formel 1 von Ungarn gewonnen. Der McLaren-Pilot verwies Max Verstappen im Red Bull und Kimi Antonelli im Mercedes auf die Plätze. Antonelli baut damit seine Führung in der Gesamtwertung aus.
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1: Dutch Design. Schon mal gehört? Das ist eine Designströmung aus den Niederlanden. Kreativ, mutig, oft nachhaltig und manchmal auch so ein bisschen verrückt. Wir sind öfter mal in den Niederlanden, ganz einfach, weil wir da in der Nähe wohnen. Und da habe ich das Dutch Design schon des Öfteren mal gesehen. Inzwischen reisen Designfans aus aller Welt in die Niederlande, um diesen Style zu erleben, ja? Den man sowohl im Interior-Bereich findet, als auch draußen. Meine Brillux-Radio-Kollegin Lisa Kreinbaum hat drei Orte gefunden, an denen wir Dutch Design besonders gut erleben können.
2: Wenn ihr Dutch Design einmal live erleben wollt, dann startet am besten in Rotterdam. Dort steht nämlich ein Gebäude, das aussieht wie eine riesige, verspiegelte Schüssel. Das Depot Boymans van Beningen, direkt neben dem gleichnamigen Museum. 7 Stockwerke hoch und komplett mit über 1600 Spiegelplatten verkleidet. Futuristischer geht's kaum. Und drinnen 14 Räume mit 5 unterschiedlichen Klimazonen, in denen über 151.000 Kunstwerke lagern. Diese mutige, ungewöhnliche Fassade, genau das ist typisch Dutch Design. Der zweite Ort ist eigentlich nur ein Fahrradweg. Aber eben nur eigentlich. Denn sobald es dunkel wird, beginnt der 600 Meter lange Van Gogh-Rosegard-Radweg zu leuchten. Tausende kleine Steine laden sich tagsüber mit Sonnenenergie auf und bilden nachts ein Muster, das aussieht wie Van Goghs Sternennacht. Entwickelt hat es der Niederlande

0: niederländische Designer Dan Rosegaard, der bekannt dafür ist, Technologie und Kreativität perfekt zu verbinden. Und der dritte Ort zeigt, wie kreativ die Niederländer alte Industrieflächen neu nutzen. Das Hamburg-Terrain war früher ein Gelände für Waffen- und Munitionsproduktion. Heute sitzen dort Künstler, Designer und Startups. Zwischen alten Fabrikhallen gibt's Designstudios, Kunstateliers, Foodspots und Möbel aus dem 3D-Drucker. Selbst Roboter designen dort inzwischen Möbelstücke mit. Also wirklich ein perfekter Mix aus alt und neu. Und auch das ist typisch Dutch Design.
1: Also, wenn ihr das nächste Mal in den Niederlanden seid, lasst euch Dutch Design nicht entgehen. Da gibt es richtige Highlights. Drei davon habt ihr hier bei uns gehört, bei Brillux Radio.
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1: Im Studio Hanna Messerschmidt. Bundesinnenminister Dobrindt geht nach dem Angriff beim Berliner CSD von Terror aus. Der Verdächtige soll schon lange als gefährlicher Islamist bekannt gewesen sein. Verurteilt wurde er nur zu einer Bewährungsstrafe. Bundesweit läuft nun die Suche nach dem Mann. Die Polizei hat Bahnhöfe, Flughäfen und Grenzen im Blick. Berlins regierender Bürgermeister hat nach dem Vorfall beim CSD von einem Angriff auf unsere freie und weltoffene Gesellschaft gesprochen. Kanzler Merz von einer abscheulichen Tat. Er und Innenminister

0: Dobrindt werden sich mit Nachdruck für Aufklärung und Ahndung einsetzen. Keine Entspannung in Sicht. Noch immer wüten die Waldbrände in Frankreich und Spanien. Inzwischen sind hunderttausende Menschen in mehreren Regionen von Evakuierungen betroffen. Bis auf 15 Kilometer sind die Flammen an den Großraum Bordeaux herangerückt. Eine komplette Evakuierung ist bislang nicht geplant. Formel-1-Pilot Lando Norris hat das Rennen in Budapest gewonnen. Er war im McLaren schneller als Max Verstappen im Red Bull und der gesamtführende Kimi Antonelli im Mercedes. Nico Hülkenberg holte als 9. im Audi seine ersten WM-Punkte der Saison.
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1: Wer eher ländlich lebt, der hat noch Platz. Da gehören wir zum Glück zu. Ja, Garten, viel Wohnraum. Hat aber natürlich nicht jeder. Vor allem, wer städtisch wohnt. Wohnraum wird ja auch immer teurer, Wohnungen immer kleiner. Und gleichzeitig soll unser Zuhause aber auch möglichst alles können. Also Arbeitsplatz, Rückzugsort, Treffpunkt. Aber wie können wir mehr aus unseren Räumen rausholen? Das Zauberwort, das lautet Multifunktionalität. Ist das in eurem Zuhause schon ein Thema? Wir haben uns mal umgehört.
2: Eventuell einen Hocker, den man vielleicht auch als Schreibunterlage nutzen könnte, wäre ich zum Beispiel ganz gut, wenn man im Sessel sitzt.
3: So in unserer Studi-WG damals eine Club-Couch in der Küche, die wurde ganz gut frequentiert, tatsächlich von diversen Übernachtungsgästen, ansonsten weniger Erfahrung damit.
4: Ich finde, das ist sehr platzsparend, also zum Beispiel sowas wie ein Schlafsofa, wenn man jetzt mal jemanden da zu Hause hat, der da übernachten möchte, kann man es einfach ausklappen und dann hat man eben sowohl ein Sofa als auch ein Bett, finde ich super.
1: Ja, Schlafsofa, das ist natürlich der Klassiker, ja. Aber es geht noch mehr, sagt meine Kollegin Lisa Kreinbaum. Sie hat 3 Tipps, die euer Zuhause multifunktionaler machen.
5: Wer bei Multifunktionalität nur an Schlafsofas denkt, der denkt auf jeden Fall zu klein. Oft geht es nämlich gar nicht darum, Möbel ständig umzubauen, sondern Räume cleverer zu denken. Unser Tipp Nummer 1, Räume nach Bedürfnissen planen. Viele richten Räume noch klassisch ein. Esstisch hier, Sofa da, fertig. Interiorplaner empfehlen inzwischen aber viel eher, sich zu fragen, was passiert eigentlich alles in diesem Raum? Ein Wohnzimmer kann ja gleichzeitig Arbeitsort, Leseecke und Treffpunkt sein, wenn Licht, Teppiche oder Farben kleine Zonen schaffen. Gedeckte Blau- und Grüntöne wirken zum Beispiel konzentrationsfördernd und können den Arbeitsbereich markieren. In die Sofaecke kommen dann sanfte Beige- oder Grischtöne und indirekte Beleuchtung, die zeigen, hier wird entspannt. Tipp Nummer 2: Mehr Funktion an die Wand holen. Klappbare Schreibtische, flexible Regalsysteme oder Wandmodule schaffen zusätzlichen Stauraum, ohne wertvolle Bodenfläche wegzunehmen. Also ideal für kleinere Wohnungen. Ein gutes Vorbild ist da auch Japan. Dort wird Stauraum oft bewusst quasi unsichtbar gemacht. Statt offener Regale gibt es da zum Beispiel deckenhohe Einbauschränke ohne sichtbare Griffe. Oft auch in derselben Farbe wie die Wand. Dadurch wirkt der Raum dann insgesamt ruhiger, aufgeräumter und größer. Unser letzter und dritter Tipp: Räume dürfen sich im Laufe des Tages verändern. Experten sprechen dabei vom dynamischen Wohnen, also Räumen, die sich an unterschiedliche Bedürfnisse anpassen können. Besonders gut geht das mit flexiblen Raumtrennern, zum Beispiel leichte Vorhänge, Regale auf Rollen oder mobile Leuchten. Die machen aus einem offenen Wohnbereich morgens einen Arbeitsplatz und abends eine gemütliche Chill-Ecke.
1: Smarter planen, flexibler denken und Räume schaffen, die sich mit unserem Alltag verändern können. Wie das geht, das habt ihr hier bei uns gehört, bei Brillux Radio.
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1: Im Studio Hanna Messerschmidt. Der mutmaßliche Amokfahrer vom Berliner CSD ist offenbar bei einem Polizeieinsatz erschossen worden. Er wurde laut Medienberichten in einer Gartenlaube in Spandau gefunden. Dort fielen Schüsse. Der Verdächtige soll schon lange als gefährlicher Islamist bekannt gewesen sein. Nach ihm wurde bis zuletzt bundesweit gefahndet. Bundesverkehrsminister Patrick Schnieder will von seinem Posten zurücktreten. Er werde Kanzler Merz um seine Entlassung bitten, teilte er in einer Erklärung mit. Damit will Schnieder das Hin und Her um seine geplante Ablöse beenden. Bei den Waldbränden in Frankreich und Spanien ist weiter keine Entspannung in Sicht. Einsatzkräfte von Feuerwehr und Militär kämpfen weiter gegen die Flammen. Löschflugzeuge sind im Dauereinsatz. Hunderttausende Menschen wurden bereits vor den Feuern in Sicherheit gebracht. Lando Norris hat den großen Preis der Formel 1 von Ungarn gewonnen. Der McLaren-Pilot verwies Max Verstappen im Red Bull und Kimi Antonelli im Mercedes auf die Plätze. Antonelli baut damit seine Führung in der Gesamtwertung aus.
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1: So, wir schauen ins Musikbusiness und ich habe manchmal das Gefühl, dass die Musik irgendwie zur Nebensache geworden ist und die Mode in den Fokus gerückt ist. Schillernde Outfits sehen wir dort, ne? Glitzer, Glamour. Die Musikstars, die werden zu Fashion-Ikonen, die schillernder aussehen als jede Weihnachtskugelbox. Alexandra Peters aus der Brillux-Radioredaktion, mir kommt direkt jetzt Dolly Parton in den Sinn. Country-Legende, blonde Mähne, immer ein Lächeln und meistens ordentlich Glitzer im Gepäck. Was macht ihren Stil so besonders und warum gilt sie für viele als absolute Queen der Extravaganz?
2: Also, Dolly Parton ist nicht nur für Songs wie Jolene oder 9 to 5 bekannt, sondern eben auch für ihren Look. Der ist ganz bewusst überzogen, knallbunte Outfits, Strass, Fransen, hochtopierte Haare, viel Make-up. Kitsch ist bei ihr kein Zufall, sondern Teil der Show, so eine Art Markenzeichen, das ihre Bühnenpräsenz unterstreicht. Und ja, sie übertreibt

0: Acts manchmal bewusst, weil das eben zu ihrer Country-Glamour-Welt passt. Wer sich das mal anschauen möchte, muss nur in ihren Weihnachtsfilm von 2022 reinschauen, Dolly Partons Mountain Magic Christmas. Da wechselt sie vom glitzernden Rentier-Catsuit bis zum funkelnden Abendkleid, ihre Kleidung gefühlt im Minutentakt. Man merkt, für Dolly ist Kitsch einfach Showtradition.
1: Okay, Dolly Parton holt eindeutig alles raus, aber Lady Gaga, eben schon mal kurz drüber gesprochen, ist ja auch so eine Fashion-Ikone.
0: Total. Lady Gaga macht Mode zu einem Kunstwerk. Berühmtestes Beispiel ihr Meat Dress bei den MTV VMAs 2010. Ein Kleid aus rohem Fleisch, das weltweit Schlagzeilen gemacht hat. Bei ihr ist Kitsch nicht nur Glitzer, sondern auch Provokation. Sie nutzt Extreme, um Aufmerksamkeiten auf Themen zu lenken, ob es um Gleichberechtigung geht, um Tabubrüche oder einfach um die Frage, was Kunst überhaupt ist. Ihre Mode ist nicht einfach Kleidung, sondern Ausdruck. Fashion is for art, I love becoming art, hat sie mal gesagt.
1: Das klingt alles extrem. Und wie sieht's mit Katy Perry aus? Die ist ja auch eine Kitsch-Queen, sag ich mal frech.
0: Oh ja, Katy Perry war lange bekannt für den Überkitsch. Mit ihrem Whipped Cream Bralette oder einem Rock, der aussieht wie eine Torte mit Eis in Waffel verziert. Sie liebt Farbexplosionen, ganz bewusst ein Stil wie aus einem knallbunten und poppigen Cartoon. Die Vogue beschreibt sie als No-Pop-Star, das Kitsch better than Katy Perry. Inzwischen hat sie ihren Stil aber etwas weiterentwickelt und schicker und modischer gemacht. Aber der Retro-Kitsch bleibt ihr Markenzeichen.
1: Kurz gesagt, Dolly, Gaga und Katy, jede nutzt Kitsch auf ihre Art und Weise. Sie wissen ganz genau, wie man auffällt und genau das macht den Reiz doch aus. Vielleicht gucken wir uns das ja auch mal ein bisschen ab. Wer weiß, dann wird's Leben bunter.
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1: Im Studio Hanna Messerschmidt. Spezialkräfte der Polizei haben den mutmaßlichen Angreifer vom Berliner CSD erschossen. Am frühen Abend rückten die Kräfte zu einer Kleingartensiedlung nach Berlin-Spandau aus. Dort ging der Verdächtige zunächst mit einem Messer auf die Beamten los, dabei fielen dann die Schüsse. Kanzler Merz hat den Vorfall als abscheuliche Tat verurteilt. Berlins regierender Bürgermeister sprach von einem Angriff auf unsere freie und weltoffene Gesellschaft. Bei dem CSD in Berlin waren hunderttausende Menschen für mehr Vielfalt und die Rechte queerer Menschen auf die Straße gegangen. Der neue Bundesverkehrsminister soll Steffen Bilger werden. Nach Angaben aus Unionskreisen übernimmt der CDU-Politiker den Posten von Patrick Schnieder. Der hatte am Nachmittag angekündigt, Kanzler Merz um seine Entlassung zu bitten. Formel-1-Pilot Lando Norris hat das Rennen in Budapest gewonnen. Er war im McLaren schneller als Max Verstappen im Red Bull und der gesamtführende Kimi Antonelli im Mercedes. Nico Hülkenberg holte als Neunter im Audi seine ersten WM-Punkte der Saison.
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1: Sie war fast erfolgreich, meine kleine Aufräumaktion in meinem Kleiderschrank. Und da habe ich wirklich alles diesmal ganz genau durchgeschaut. Und da sind mir Stücke in die Hände gefallen, die sehen noch richtig gut aus. Die habe ich aber netto viel zu selten angehabt. Und dann wurde es philosophisch. Muss Mode denn eigentlich immer schneller und immer mehr werden? Muss der Kleiderschrank immer voller sein? Genau an diesem Punkt setzt jetzt ein Trend an, der gerade immer mehr Aufmerksamkeit bekommt. Slow Fashion. Kollegin Lisa Kreinbaum hat sich diesen besonderen Trend vorgeknöpft. Lisa, lass uns über das Modell Slow Fashion reden. Klingt für mich direkt sehr sympathisch.
2: Ja, ist es auch. Bei Slow Fashion, da geht es um nachhaltige Produktion, langlebige Materialien, faire Arbeitsbedingungen. Und auch ganz wichtig, bewusster Konsum.
1: Klingt alles gut. Auch wir können was beitragen, indem wir weniger und überlegter kaufen, heißt es dann, ja?
2: Absolut. Wir haben oft viel zu viel im Schrank, was wir kaum tragen. Darüber habe ich mit Caro gesprochen. Sie ist nachhaltige Stylistin und schreibt auf ihrem Blog Caro verliebt über Slow Fashion. Und sie hat ihr Konsumverhalten hinterfragt, als sie Mutter geworden ist.
3: Weil ich mich natürlich auch mit Kinderkleidung auseinandergesetzt habe und irgendwann auch merkte, Kinder wachsen ja schnell aus ihrer Kleidung raus, dass es eigentlich auch Quatsch ist, da so einen Überkonsum zu tätigen. Ich zum Glück war nicht komplett in dieser Spirale drin, aber ich habe auch viele Sachen nicht getragen oder natürlich auch Impulskäufe gehabt, auch im Fast-Fashion-Bereich.
2: Davon wollte sie weg. Ihr erster Schritt, einmal alles raus aus dem Schrank und ausmisten. So arbeitet sie heute auch mit ihren Kundinnen und das zeigt Wirkung.
3: Ich glaube, wenn man alles aussortiert, auch mal diese Masse zu sehen, also blödsten Fall, wenn man eine Masse hat, ne? Manche haben keine Massen. Aber einfach sich dessen bewusst zu werden, Mensch, das ist ziemlich viel Kram, den ich hier habe. Und 40% unserer Kleidung aus Statistiken gesehen, ziehen wir gar nicht an.
2: 40%, das ist krass. Und allein das ist ja schon Grund genug, den eigenen Kleiderschrank mal genauer anzuschauen.
1: Das hätte ich jetzt auch nicht gedacht. 40% ist schon mal eine Nummer. Thema Arbeitsbedingungen, ich glaube, das ist vielen auch gar nicht so bewusst, ja?
2: Ja, da war auch Caro schockiert, als sie tiefer ins Thema eingestiegen ist.
3: Als ich dann recherchiert habe, dass viel Kinderarbeit zum Beispiel hinter unserer Kleidung steckt, also nicht nur hinter Kinderkleidung, sondern auch Erwachsenenkleidung. Und dass es eigentlich ein absoluter Überkonsum ist.
2: Diese Erkenntnisse haben sie so überzeugt, dass sie heute Vorträge hält und Menschen beim Ausmisten unterstützt. Ihr Leitsatz dabei, buy less, choose well, make it last. Ein Zitat von Designerin Vivienne Westwood.
3: Also, dass man einfach weniger kaufen sollte an Mode, aber das, was man kauft, wirklich gezielt und bewusst kauft. Und ja, make it last im Sinne von, dass man es pflegt, dass man es hegt, dass man lange davon was hat und lange nutzt.
2: Und das ist doch auch ein schöner Gedanke. Weniger besitzen, mehr wertschätzen.
1: Auf jeden Fall. Slow Fashion bringt Mode wieder ein bisschen zurück auf Pause. Weniger kaufen, dafür Stücke auswählen, die wirklich passen und länger bei uns bleiben. Und genau dadurch, da bekommt die Kleidung an sich ja auch wieder viel mehr Wert. Was hinter Slow Fashion steckt, das habt ihr gerade hier gehört bei Brillux Radio.
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1: Im Studio Anna Löwer. Der mutmaßliche Amokfahrer vom Berliner CSD ist bei einem Polizeieinsatz erschossen worden. Polizeikräfte spürten ihn in einer Kleingartensiedlung in Berlin-Spandau auf. Der Verdächtige soll schon lange als gefährlicher Islamist bekannt gewesen sein. Nach ihm wurde bis zuletzt bundesweit gefahndet. Kanzler Merz hat den Vorfall als abscheuliche Tat verurteilt. Berlins regierender Bürgermeister Wegner sprach von einem Angriff auf unsere freie und weltoffene Gesellschaft. Bei dem CSD in Berlin waren hunderttausende Menschen für mehr Vielfalt und die Rechte queerer Menschen auf die Straße gegangen. Der neue Bundesverkehrsminister soll Steffen Bilger werden. Nach Angaben aus Unionskreisen übernimmt der CDU-Politiker den Posten von Patrick Schnieder. Der hatte am Nachmittag angekündigt, Kanzler Merz um seine Entlassung zu bitten. Bei den Waldbränden in Frankreich und Spanien ist weiter keine Entspannung in Sicht. Einsatzkräfte von Feuerwehr und Militär kämpfen weiter gegen die Flammen. Löschflugzeuge sind im Dauereinsatz. Mehr als eine Viertelmillion Menschen wurde bereits vor den Feuern in Sicherheit gebracht.
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1: Sind wir mal ehrlich, wenn wir an ein normales Haus denken, dann haben wir meistens Vierecke und gerade Wände im Kopf. In Prag, da steht aber ein Gebäude, das so extrem geschwungen ist, dass es aussieht, als würde es sich mitten auf der Straße an so einen Tanzpartner anschmiegen. Das berühmte tanzende Haus. Und ganz ehrlich, das ist noch harmlos gegen die Orte, die wir uns jetzt anschauen. Ganz bizarre Ecken auf der Welt, bei denen wir uns fragen, ob das überhaupt noch Realität oder doch irgendwie schon Photoshop ist. Kollegin Alexandra Peters, du hast die skurrilsten Plätze für uns rausgesucht. Ich bin gespannt, denn fürs erste Gebäude müssen wir in die Dunkelheit.
2: Unter der Erde. Cooper Pedy ist eine Stadt in Australien und da wohnen viele Menschen tatsächlich nicht oben, sondern unter der Erde. Der Grund ist ziemlich simpel, die Hitze. Über Tage kann es dort extrem heiß werden, also haben die Leute angefangen, ihre Häuser in den Fels zu bauen. Diese sogenannten Dugouts sind richtige Wohnungen mit Wohnzimmer, Küche, allem drum und dran, nur eben unterirdisch. Von außen sieht das teilweise aus wie eine Wüstenlandschaft mit ein paar Löchern im Boden, aber darunter spielt sich das komplette Leben ab.
1: Okay, es ist ja irgendwie schon verrückt, aber auch gleichzeitig auch irgendwie total logisch. Ganz anders ist da ja unser nächster Ort. Der klingt eher nach Gänsehaut.
2: Ja, das ist Hashima Island in Japan, auch bekannt als Geisterinsel. Früher war das eine dicht besiedelte Industriestadt mit Wohnblocks, Schulen, allem drum und dran. Aber als der Kohleabbau eingestellt wurde, haben die Menschen die Insel komplett verlassen, von heute auf morgen. Seitdem verfällt dort alles. Betonhäuser, die langsam zerbröckeln, leere Straßen. Das wirkt wie eingefroren in der Zeit. Und genau deshalb wurde die Insel auch als Drehort für den James-Bond-Film Skyfall genutzt.
1: Ja, also quasi eine echte Filmkulisse, stark. Und dann gibt's noch ein letztes Gebäude, das wirkt, als wäre es geschmolzen.
2: Genau, das ist Siwidomek in Polen. Übersetzt heißt das das krumme Häuschen. Und der Name passt perfekt. Keine geraden Linien, alles wirkt wellig, verzogen, fast wie in einem Comic. Fenster sind schief, die Fassade scheint sich zu bewegen. Man hat das Gefühl, das Gebäude ist nicht ganz fertig geworden. Ist aber volle Absicht. Innen drin sind da ganz normale Geschäfte, aber von außen wirkt es wie eine optische Täuschung. Also egal, ob unter der Erde, komplett verlassen oder einfach schief gebaut, diese Orte zeigen, wie unterschiedlich Leben und Architektur aussehen können.
1: Ja, also wenn euch demnächst mal wieder die Decke auf den Kopf fällt, denkt dran, in Australien bezahlen die Leute sehr viel Geld dafür.
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1: Im Studio Anna Löwer. Spezialkräfte der Polizei haben den mutmaßlichen Angreifer vom Berliner CSD erschossen. Am frühen Abend rückten die Kräfte zu einer Kleingartensiedlung nach Berlin-Spandau aus. Dort ging der Verdächtige zunächst mit einem Messer auf die Beamten los. Dabei fielen dann die Schüsse. Berlins regierender Bürgermeister hat nach dem Vorfall beim CSD von einem Angriff auf unsere freie und weltoffene Gesellschaft gesprochen. Kanzler Merz von einer abscheulichen Tat. Er und Innenminister Dobrindt werden sich mit Nachdruck für Aufklärung und Ahndung einsetzen. Der neue Bundesverkehrsminister soll Steffen Bilger werden. Nach Angaben aus Unionskreisen übernimmt der CDU-Politiker den Posten von Patrick Schnieder. Der hatte am Nachmittag angekündigt, Kanzler Merz um seine Entlassung zu bitten. Keine Entspannung in Sicht. Noch immer wüten die Waldbrände in Frankreich und Spanien. Inzwischen sind Hunderttausende Menschen in mehreren Regionen von Evakuierungen betroffen. Bis auf 15 Kilometer sind die Flammen an den Großraum Bordeaux herangerückt. Eine komplette Evakuierung ist bislang nicht geplant.
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1: Neulich hat eine Freundin zu mir gesagt, sie möchte so gerne abends mal wieder weggehen. Ob wir nicht mal in eine große Stadt fahren wollen und da schauen, ob es irgendwelche tollen Clubs gibt, in denen man mal wieder so richtig abtanzen kann. Da habe ich gesagt, Club? Warum Club? Lass uns in den Supermarkt gehen. Da war nämlich meine Kollegin Linda Wilmes neulich feiern und in der Tiefgarage und sogar in einem Friseursalon und einer Eisdiele. Sag mal Linda, auf was für Partys bist du da unterwegs?
2: Das sind sogenannte Pop-Up-Raves. Die finden monatlich in immer wechselnden, abgefahrenen Locations statt. Julia Wahn ist eine der Organisatoren von Aura, so heißt das Ganze. Und sie hat sich mit ihren zwei Partnern Nils und Claudio ein Konzept überlegt, das wirklich außergewöhnlich ist.
3: Wir raven da, wo du keinen Rave erwartest. Sprich, von der Waschanlage bis zum Fastfood-Restaurant, vom Friseur bis zur Klopapier-Sammelhalle. Also wir sind eigentlich, ich würde sagen, an den besondersten und vor allem unvorstellbarsten Orten.
2: Und Aura ist extrem limitiert in der Gästeanzahl. Tickets kann man nur online gewinnen. Das macht's natürlich noch exklusiver.
1: Ja, das stelle ich mir wirklich total besonders vor, weil dann ja auch jedes Event total einzigartig ist, was nur einmal vorkommt in so verrückten Locations.
2: Ja, total. Und auch, weil es zeitlich begrenzt ist.
3: Das Gefühl, was dort an dem Abend entsteht, in den 3 Stunden, 4 Stunden Rave, ist pure Ekstase, pure Emotionen, pure Zusammengehörigkeit. Die Menschen werden alle eins.
2: Ja, und das kann ich nur bestätigen. Ich habe ja jetzt auch schon ein paar Mal das Glück gehabt und konnte mitraven. Und das war jedes Mal wirklich ein richtig geiles Erlebnis. Und das ist dem Trio hinter Aura auch ganz besonders wichtig.
3: Wir wollen den Leuten einfach mal die Sorgen nehmen. Wir wollen einen Safe Space kreieren. Das sorgt für so einen Community-Gedanken und für so ein tolles Community-Gefühl.
2: Und Julia sagt, Münster ist noch lange nicht alles.
3: Wir scheuen uns natürlich auch nicht davor, irgendwie jetzt in Düsseldorf mal Fuß zu fassen oder mal eine Veranstaltung in Essen zu machen oder mal in Duisburg oder wo auch immer. Ich meine, da gibt es 1000 geile Areale, die noch nicht beraved wurden.
2: Ja, geil. Da kommen also noch richtig viele coole, neue und verrückte Locations zum Feiern.
1: Ja, ein richtig cooles Konzept, oder? Eine tolle Idee und 3 Visionäre, die durch Pop-Up-Raves wieder mehr Action in die Clubbing-Szene bringen. Und wer jetzt Lust hat, auch mal an ganz unerwarteten Orten mit zu raven, der folgt am besten dem Insta-Profil Aura Events MS. Da werden neue Events angekündigt und da könnt ihr euch auch um Tickets bewerben.
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1: Im Studio Anna Löwer. Der mutmaßliche Amokfahrer vom Berliner CSD ist bei einem Polizeieinsatz erschossen worden. Polizeikräfte spürten ihn in einer Kleingartensiedlung in Berlin-Spandau auf. Der Verdächtige soll schon lange als gefährlicher Islamist bekannt gewesen sein. Nach ihm wurde bis zuletzt bundesweit gefahndet. Kanzler Merz hat den Vorfall als abscheuliche Tat verurteilt. Berlins regierender Bürgermeister Wegner sprach von einem Angriff auf unsere freie und weltoffene Gesellschaft. Bei dem CSD in Berlin waren hunderttausende Menschen für mehr Vielfalt und die Rechte queerer Menschen auf die Straße gegangen. Der neue Bundesverkehrsminister soll Steffen Bilger werden. Nach Angaben aus Unionskreisen übernimmt der CDU-Politiker den Posten von Patrick Schnieder. Der hatte am Nachmittag angekündigt, Kanzler Merz um seine Entlassung zu bitten. Bei den Waldbränden in Frankreich und Spanien ist weiter keine Entspannung in Sicht. Einsatzkräfte von Feuerwehr und Militär kämpfen weiter gegen die Flammen. Löschflugzeuge sind im Dauereinsatz. Mehr als eine 250.000 Menschen wurde bereits vor den Feuern in Sicherheit gebracht.
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1: In den Niederlanden unterwegs zu sein, ist eigentlich immer toll, egal zu welcher Jahreszeit. Ich glaube, wir haben da inzwischen auch schon locker alle durchgespielt. Und das Frühjahr und jetzt auch der Juni, die haben nochmal so einen ganz eigenen Charme. Die großen Tulpenfelder, die sind meist inzwischen abgeerntet. Die Saison ist eigentlich schon vorbei. Und trotzdem stehen hier und da noch so kleine Restflächen, so Farbkleckse, so Inseln in der Landschaft. Fast so, als würden sie noch mal kurz winken und sich verabschieden. Aber es gab auch mal eine Zeit, da waren genau diese Tulpen viel mehr wert als ein Haus. Das klingt völlig absurd, ist aber wirklich so gewesen. Alexandra Peters aus der Brillux Radio Redaktion. Wir müssen über Holland und Tulpen sprechen. Woher kommt diese extreme Begeisterung überhaupt?
2: Dazu muss man wissen, die Tulpe kam ursprünglich gar nicht aus den Niederlanden.

0: sondern aus dem Osmanischen Reich nach Europa. Aber in den Niederlanden hat sie im 17. Jahrhundert einen richtigen Hype ausgelöst. Vor allem, weil bestimmte Tulpen durch Viren ganz besondere Muster bekommen haben, also geflammte, mehrfarbige Blüten. Die waren selten, sahen spektakulär aus und wurden plötzlich zum Statussymbol. Wer so eine Tulpe hatte, hat gezeigt, ich kann mir das leisten.
1: Und dann wurde aus dieser Begeisterung irgendwann ein richtiges Geschäft.
0: Genau, es ging irgendwann nicht mehr nur um die Blume selbst, sondern um ihre Zwiebel, also das, was im Boden steckt. Diese Tulpenzwiebeln wurden gehandelt wie Aktien. Menschen haben Verträge abgeschlossen, teilweise Monate im Voraus, ohne die Zwiebel überhaupt gesehen zu haben. Die Preise sind immer weiter gestiegen, weil alle dachten, das wird noch mehr wert. Manche seltenen Sorten haben Preise erreicht, für die man damals ein ganzes Haus in Amsterdam hätte kaufen können.
1: Das klingt heute so ein bisschen, als wäre das eine riesige Spekulationsblase gewesen.
0: War es auch. Dieses Phänomen nennt man heute die Tulpenmanie. Irgendwann ist das System gekippt. Plötzlich wollte niemand mehr diese extremen Preise zahlen. Der Markt ist eingebrochen. Viele haben viel Geld verloren. Und das alles wegen einer Blume. Heute gilt das als eines der ersten Beispiele für eine Finanzblase überhaupt.
1: Tulpen sind ein schönes Stück Frühling, das wir gerne mal so nebenbei mitnehmen. Früher haben die eine ganz andere Kraft gehabt und konnten Märkte ins Wanken bringen. Kann man sich heute gar nicht mehr vorstellen. Und genau deshalb, finde ich, wirken diese letzten Farbfelder da gerade in den Niederlanden irgendwie noch ein bisschen besonderer als sonst.
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1: Im Studio Anna Löwer. Spezialkräfte der Polizei haben den mutmaßlichen Angreifer vom Berliner CSD erschossen. Am frühen Abend rückten die Kräfte zu einer Kleingartensiedlung nach Berlin-Spandau aus. Dort ging der Verdächtige zunächst mit einem Messer auf die Beamten los. Dabei fielen dann die Schüsse. Berlins regierender Bürgermeister hat nach dem Vorfall beim CSD von einem Angriff auf unsere freie und weltoffene Gesellschaft gesprochen. Kanzler Merz von einer abscheulichen Tat. Er und Innenminister Dobrindt werden sich mit Nachdruck für Aufklärung und Ahndung einsetzen. Der neue Bundesverkehrsminister soll Steffen Bilger werden. Nach Angaben aus Unionskreisen übernimmt der CDU-Politiker den Posten von Patrick Schnieder. Der hatte am Nachmittag angekündigt, Kanzler Merz um seine Entlassung zu bitten. Keine Entspannung in Sicht. Noch immer wüten die Waldbrände in Frankreich und Spanien. Inzwischen sind hunderttausende Menschen in mehreren Regionen von Evakuierungen betroffen. Bis auf 15 Kilometer sind die Flammen an den Großraum Bordeaux herangerückt. Eine komplette Evakuierung ist bislang nicht geplant.
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1: In meinem Lieblingscafé, da wurden letztens die Wände neu gestrichen, wusste ich aber nicht, bis ich dann reingekommen bin. Da war dann nicht mehr dieses Dunkelblau, sondern plötzlich so ein helles Aprikor an den Wänden und ich habe wirklich gedacht, wo bin ich denn hier? Ist das überhaupt das richtige Café? Hab nochmal geguckt, aber Schriftzüge und so stimmten. Und das wird vielleicht auch vielen Menschen so gehen, die im thüringischen Georgental an einem fast 100 Jahre alten Fachwerkhaus vorbeifahren, das sie vielleicht früher schon mal gesehen haben und das jetzt eine ganz, ganz andere farbliche Optik hat. Mein Kollege Daniel Peters ist bei mir. Daniel, was macht dieses Haus so einzigartig?
2: Vor allem erstmal der Stil. Den würden wir so eher woanders erwarten. Schweiz, Bayerische Alpen vielleicht. Holzverkleidung oben, Fachwerk im Untergeschoss. Ovale Zierfenster und Herzausschnitte in den Fensterläden. Ich lieb's.
1: Das klingt ja richtig gemütlich. Fällt das auch farblich sofort ins Auge?
2: Seit kurzem, ja. Jahrzehntelang war das alles in weiß, dunkelbraun und hellem Beige gestrichen, bis der Maler kam. Und der hatte ein Farbkonzept im Gepäck, das es in sich hat. Weinrot für die Fensterläden und die Dachkante, ein gedecktes Salbeigrün für die Holzverkleidung, braune Holzbalken und die Gefache dazwischen in einem warmen, hellen Beige. Isolde Grüning wohnt hier und musste sich erstmal dran gewöhnen.
3: Die ersten 2-3 Wochen war es natürlich ungewohnt, weil es eben ganz anders und farbintensiver war und auch besser aussah, keine Frage. Und dann nachher gab es da überhaupt keinen Zweifel, dass es eben wunderschön ist und auch richtig gut gefällt und der Vorschlag eben auch sehr, sehr schön war.
2: Nicht zu laut in der Wirkung, aber trotzdem unübersehbar und völlig anders als vorher.
1: Dabei ist das Haus ja eigentlich dasselbe geblieben.
2: Ja und nein. Klar, die Zierleisten, die Sparren, die Fensterläden, die waren alle schon da, aber mehr auch nicht. Sie haben halt existiert, nebeneinander. Jetzt setzt jeder Farbton eigene Akzente.
3: Es ist auf alle Fälle farbenfroh und richtiger Farbtupfer geworden. Und das merkt man ja eigentlich auch an den Spaziergängern hier. Da bleiben die meisten bleiben dann stehen und gucken, fotografieren auch manchmal oder auch öfters. Also es ist richtig schönes kleines Häuschen.
2: Zwischen all den Villen ist plötzlich das kleinste Haus der Straße der Star.
1: Wie anspruchsvoll war die Umsetzung?
2: Das war schon ziemlich aufwendig, hat mir Malermeister Roberto Kramer erzählt.
4: Die Herausforderungen bei dem Objekt waren diese vielen kleinen Bauteile, was eben farblich abgesetzt werden musste. Und diese Zierelemente, das war dann schon enorm aufwendig, als wie eine 0815-Fassade, die einfach nur durchgestrichen wird.
2: Für den Obermeister der Maler und Lackierer in Ungotha ein absolutes Highlight. So ein besonderes Objekt, hat er mir erzählt, das hast du als Maler vielleicht alle 10 bis 20 Jahre.
1: Neue Farbe, dasselbe Haus und plötzlich guckt jeder hin. Vielleicht verändert Farbe also beides, das Haus und unseren Blick darauf. Und ich habe mich jetzt auch inzwischen schon an die neue Wandfarbe in

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1: Ihr Kiveto, magst du?
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